0: Jetzt kann man, ja, wenn man das weiß, kann man dann rausfinden, wo der Sender herkommt. Also da war wirklich teilweise Kuddelmuddel kreuz und quer mal wieder. Ne? Da kam also von, ich weiß nicht, Spanien, Italien, das wechselt ja so tierisch ab. Ne? Das wär, also wenn man das kennt, ne, wenn man das schon mitgemacht hat, dann weiß man das. Ne? Aber teilweise ist das so flatterhaft. Ne? Da, wenn das nicht so ganz stabil ist, dann kannst du also fast keinen Sender identifizieren, obwohl dir da, was ich, hunderte um die Ohren fliegen, sozusagen.
1: Ja, okay. Auch nicht schlecht. Tja, was hast du für eine Antenne dran? Also ich meine, ich habe jetzt hier, was das jetzt kurze Welle angeht, radiotechnisch oder so, habe ich zum Beispiel bei mir so eine Wurfantenne, ne?
0: Oh ne, für UKW ist das jetzt auch nur die Teleskopantenne normalerweise davon. Die 90 cm oder was die hat, ne, die originale, die da drin ist. Das reicht dann eigentlich auch. Weil das ist ja auch bei Sporadik sowieso, ne, wenn das über die E-Schicht und da oben alles, ne, das ist ja so alles. Wegen der Polarisation und so weiter, das ist ja alles irgendwie dann relativ egal. Ne? Gegenüber jetzt, sag ich mal, so normalen oder sagen wir Tropo-Ausbreitung, ne? Da ist es ja wichtig, genau wie jetzt hier im Funk oder so. Ne? Wenn ich jetzt ja, die falsche Polarisation hast, hast du ja gleich so und so für dB dann wieder weniger. Ne? Aber bei diesen ganzen Drehungen und Reflexionen macht das eigentlich nichts groß aus. Ne? Aber wenn die Wolken da eben, die ionisierten Wolken dann passen, ne, also das ist, wenn man das nicht miterlebt hat, ne, dann würde das keiner glauben. Also das ist wirklich, die drücken dir selbst irgendwelche dicken WDR-Sender weg, ne, wenn das Signal gerade in dem Moment kommt. Und das kommt dann nicht von Langenberg oder so, das kommt irgendwo, wie gesagt, aus 2000 Kilometer Entfernung.
1: Ja, in der Tat habe ich mich da noch gar nicht so mit beschäftigt. Ich meine, ich höre auch zwar verdammt viel Radio, läuft eigentlich hier den ganzen Tag und ja gut, ich sag mal, wenn ich jetzt hier Betrieb mache, ist es aus oder halb leise gedreht, ne? Weil beides geht ja nicht, Musik hören jetzt hier und Betrieb machen, das beißt sich. Aber ich sag mal, wenn ich hier so am Basteln bin und hab hier Funkgeräte und so im Hintergrund am Laufen, was weiß ich, hier Dortmund oder sowas. Dann habe ich schon oft auch den Radiokasten da. Ne? Ja, und ich meine, okay, das hörst du so üblicherweise. Man, entweder nimmst du hier einen Ortssender irgendwie, hier Antenne Unna oder sowas, Antenne Hamm oder WDR2 oder sowas, ne? WDR4. Das sind ja so die Standardgeschichten, sage ich mal, ne? Die man dann so hört.
0: Ja, das ist richtig, ne? Ja, es sind ja auch ein paar Sender, je nachdem wie und wo man den Standort jetzt hat, dann kriegst du ja auch ein paar eventuell aus den Nachbar-Bundesländern ja auch mal was, zum Beispiel jetzt aus NDR oder auch vom HR, ne? Ja, je nachdem wie und wo man ist, ne? Aber jetzt, was mir jetzt so einfällt, hier die 89.2 von Osnabrück, der NDR2 natürlich, ne? Der ist zwar auch nicht allzu stark, aber der geht meistens auch immer gut, auch mit Teleskopantennen. Wenn man jetzt richtig ausgerichtet hat, beziehungsweise wenn man die richtige Richtung da hat, ne? Oder keine Ahnung, hier HR3 zum Beispiel, ne? Auf 87.6. Je nachdem, wie gut der Trend war, aus 87.8 ist ja hier der WDR2-Sender da von Schwerten, ja, vom Turm. Aber 87.6 geht meistens auch, das ist die Sackpfeife da hinten, nein, Bienenkopf oder beziehungsweise. an der Grenze, ich glaube, da steht sogar in NRW oder was weiß ich nicht, da unten, an der Grenze Hessen, NRW, in Bad Larsfeld, da unten, Wiedenkopf. Ja, der geht auch meistens immer gut und so ein paar Dinger hörst du auch so, ne? Also jetzt ohne jetzt irgendwelche großen Überreichweiten.
1: Ja, naja, klar. Ja, in der Tat, ich hätte auch schon mal geliebäugelt mit einer ordentlichen Radioantenne, die ich dann vielleicht auch hier an meinen Sommerscheck befestige, die man dann auch mal so ein bisschen drehen kann, ne? Dass man sich auch mal so andere Richtung reinholen kann. Aber ich habe mich da auch noch nicht jetzt so weiter wirklich mit befasst, ne? Ob es dann mehr so eine Richtantenne wird oder was anderes. Spaß und Interesse hätte ich da auch schon dran, keine Frage. Ne? Ist ja immer wieder interessant, was man alles so empfangen kann, ne, über den Äther.
0: Ja, das stimmt. Ich höre auch ab und zu mal so rein. Ist jetzt auch nicht immer so, aber manchmal dann morgens oder auch, wenn jetzt so wie Sporadiker es ja oft dann auch, dass es so vormittags, mittags ist, je nachdem. Das ist ja nur relativ immer, ja gut, das ist jetzt die Zeit, ne, ich sag mal so zwischen Mai und Juli, August, na, da ist ja, hast du ja schon mal, dass die Grenzfrequenz so hoch geht, dass selbst UKW eben, die sporadischen Dinger da über die sporadische Schicht gehen. Und dann hast du ja wirklich 1500, 2000 Kilometer entfernte Dinger. Ne? Da ist auch so, ja, das habe ich auch noch nicht empfangen, aber also Algerien, diese kriegst du öfter mal, ne? wenn das da ist. Oder ja gut, Italien oder Spanien, je nachdem, ne? Was kommt, das wechselt ja. Es kann auch sein, dass du eine Minute da hast, plötzlich den Wechsel drin, ne? Da hast du ganz was anderes. Türkei hast du manchmal dabei, was ist da noch, ne? Bulgarien oder so, habe ich glaube ich noch nicht, doch einmal glaube ich, hatte ich den irgendwie, ist aber nicht jetzt. Ja, so, das sind so die Klassik-Dinger, die dann ab und zu gehen. Ne? Oder Griechenland auch öfter mal. Ne? Aber das ist meistens, ja, das kannst du Glück haben, wenn es mal richtig stabil ist, hast du das auch mal eine halbe Stunde oder eine Stunde irgendwie. So mehr oder weniger leicht schwankend stabil, die Sender. Manchmal hast du es aber auch wirklich nur 10, 20 Sekunden, wenn es hochkommt, dann ist schon wieder entweder ganz weg oder irgendwie ein anderes Land, ne, das ist manchmal echt hart zu entziffern.
1: Ja, naja gut, wobei jetzt, ich sag mal, Bulgarien, sprich Türkei, da sind wir schon mal wieder ein bisschen weiter, ne, Türkei, da gehen wir ja schon so in Richtung 3000 Kilometer, ne.
0: Ja, das ist so, kommt immer so ein bisschen, kannst du jetzt auch nicht sagen, genau, das ist so, es gibt ja auch das sind so diese Normalsprünge, sag ich mal, die in diesen Bereichen, ne, es gibt auch diese Doppelhop oder so, ne, dann so spezielle Arten, da kann das dann auch noch weitergehen, aber das ist dann natürlich äußerst selten. So in der Regel sind da meistens so 1000, 1500, 2000 Kilometer in diesem Bereich. Ne? Da ist zumindest auch UKW aufbezogen. Ne? Geht ja manchmal auch auf 2 Meter noch. Ne? Aber da habe ich, glaube ich, noch keinen Sporadik mitgekriegt selber persönlich. Ne? Weil ich da ja auch selten auf irgendwelche Direktfrequenzen oder so bin. Aber theoretisch, wenn das ist, je nachdem wie hoch diese MUF da ist, ne, diese Maximal Usable Frequency, ne. Manchmal geht es ja eben auch bis in den Amateurfunkreiche, die sind 2 Meter rein. Das ist es ja. Aber das ist dann. Es muss dann eben passen. Das ist ja eben aber auch das, warum es ja auch sporadisch heißt. Ne, das kannst du nicht so genau sagen. Ne. Das tritt eben sporadisch auf. Das kann sporadisch dickes Signal sein oder nicht. Ne, Moment. Das ist genauso, bei UKW hast du ja diese RDS-Anzeige, ne? Teilweise, wo eben die Senderdaten übertragen werden und ja, das kannst du manchmal auslesen, manchmal aber auch nicht, ne? Weil das ist ja so ein Unterton in dem Sinne, wo das ausgewertet wird, der ist aber nicht so stark moduliert in dem Sinne, wie das eigentliche Nutzsignal, ne? Deswegen kommen die auch nicht immer durch, ne? Je nachdem wie das durchkommt, das Signal, ne? Dieser Pilotton-Dingens da, ne? Der das überträgt, das Ganze da, ne? Ja, das ist natürlich schön, wenn du RDS hast, dann, ne? Da steht Radio oder Chain 3, Chain 3, ne? 3, wie auch immer in Französisch heißt, ne? Steht dann nur die 3. Und dann weißt du, wenn du das kennst, weißt du, ah, da ist mal wieder Algerien. Und wenn dann auch noch, ja, irgendwo so eine Mischung zwischen Französisch und Arabisch da ist, ne, dann kannst du dir noch mehr sicher sein, dass das so ist.
1: Ja, na ja, klar. Ne? Ja, ist schon interessant, wenn man sich so ein bisschen damit befasst, was man dann tatsächlich alles so hören kann, ne? Jo. Ja gut, aber ich sag mal, dafür muss auch schon so ein bisschen vernünftigen Empfänger haben, ne? Ich weiß jetzt nicht, hier so diese Standard-Tuner, ich habe hier so also tatsächlich auch noch was von alten Zeiten stehen, sprich, man hat ja früher mal hier die Rex gehabt, ne? Wo du dann alle Dinger so geteilt hattest, Verstärker, Kassettendeck, Player, Tuner. Und sowas habe ich jetzt hier noch, ne? Ja. Und ich habe bisher tatsächlich, wenn ich da mal so einen Zoom-Klaub gemacht habe oder was, habe ich da noch nichts irgendwie mal mitbekommen.
0: Du musst natürlich das Glück haben, ne? Ja, also empfängermäßig, sag mal, wenn richtig halbwegs stark die Signale sind, dann ist das egal, da kann das auch der Küchenradio-Brüllwürfel sein, da haut dir die Sender auch rein. Das geht tatsächlich auch. Ich habe das auch schon mit anderen möglichen Dingen empfangen. Aber klar, ne, wenn du jetzt speziellere Empfänger hast, wo du beispielsweise die Bandbreite verändern kannst, ne, wobei das, ja gut, wenn du jetzt mit RDS oder dekodieren willst, das, ne, musst du eine bestimmte Bandbreite schon vorhanden lassen, sonst kommen diese Signale quasi nicht mehr durch, ne, die das übertragen. Diesen noch verfeinerten Bandbreiten, ne, kannst du das Signal ja noch schmaler machen, das insgesamt, ne, aber das ist dann, wenn du das Signal hören willst, hauptsächlich in dem Moment, ne, dann kannst du natürlich mit einem etwas besseren Empfänger, den du schalten kannst, ne, dementsprechend die etwas von der Seite reinhauenden, stärkeren Signale ein bisschen ja, abschwächen oder beziehungsweise einigen. Aber das Signal dann klingt dann natürlich ein bisschen komischer. Ne? Da kannst du kein super Stereo empfangen dann, aber du verstehst das dann halbwegs. Ne? Zumindest das Signal. Ne? Ob du jetzt, wenn da jetzt arabische Signale kommen, ja, hören kann ich die, aber verstehen auch eher nicht. Ne?
1: Ja,
0: ja,
1: hab ich mir fast gedacht, ey. Naja, ne, wie gesagt, ist ja schon wirklich interessant, ne? Wenn man da solche Geschichten tatsächlich empfangen kann, ne? Das macht ja dann auch schon Spaß, weil das ist nicht der alltägliche Standard, ne?
0: die Idee ist, ich finde das auch immer interessant. Ne? Ich verstehe ihn durchaus irgendwas. Ne? Gut, vielleicht zwei, drei Worte Italienisch würde ich auch noch rausfinden. Ne? Jetzt nicht, dass ich das irgendwie groß in dem Sinne verstehe, aber so ein paar Sachen könnte man vielleicht sich denken. Aber das wird bei anderen Sachen schwierig. Aber Arabisch sicherlich nicht. Ne? Französisch geht auch nicht so, da verstehe ich auch nur ja und nein, so ungefähr. Dann kannst du mir lieber mit Niederlands kommen. Da, das habe ich auch nie so in dem Sinne gelernt, aber das habe ich so oft gehört und so. Da kann ich mal, da könnte ich zumeist, ne, wenn ich es nicht so schnell wäre, die Sprache oder jetzt nicht richtig konzentrieren würde, könnte ich zumindest meistens zumindest entziffern, ne, worüber die jetzt sprechen. Das ist bei anderen Sprachen schwieriger, außer jetzt vielleicht bei Englisch. Das geht dann natürlich auch in der Regel, ne, aber ja, Moment. Musst du mal eben da oben greifen, das klebte schon an meiner Hand fest, das Mikrofon fast, ja. Ja, das ist an sich ist das schon eine schöne Sache, ne, aber schwierig, ne? Aber du kannst ja nicht sagen, oh, jetzt gucke ich morgen mal um 10 Uhr morgens oder um 8 Uhr morgens, ne? Ob da was kommt, ja, kann sein. Ne? Kann aber auch tote Hosen sein oder ganz normale Bedingungen oder eben Tropo-Bedingungen, das also, dann geht es ja nicht ganz so weit, geht aber auch mal weiter. Ne? Das war jetzt auch die Tage, ich weiß nicht, welcher Tag das war, da war auf der 88.3, glaube ich, Bremen 2 oder was ist das, aus Bremen hier, der, den hörst du sonst auch nicht unbedingt. Der war da relativ stark zu hören, der Sender. Ging das wohl in die Richtung so ein bisschen an dem Tag. Ne? Ja, und manchmal hörst du auch die wilden Piraten dann aus Niederlanden, da gibt es auch, hatte ich auch irgendwie gestern oder vorgestern, auf der 94.6, wo eigentlich Radio Fest hier ist, aus irgendwo hier Recklinghausen, hier aus der Ecke, was eigentlich relativ stärker ist. Da ballerte dann auch irgendwelche holländische Schrammermusik darüber, irgendein Schwarzsender, da Piratensender.
1: Ja, na ja gut, klar. Die sind natürlich auch skrupellos, ne? Die machen da auch richtig Dampf zum Teil. Und klar, dann können sie schon mal unter Umständen hier locker flockig bei uns einen Sender, je nachdem wo er jetzt herkommt, ne? Mal platt machen. Und das wissen die auch ganz genau immer.
0: Ja, klar, ne? Das ist dann eine andere Sache. Ja, ja, du, das hat natürlich nicht mit Sporadik oder so zu tun, ne? Ja, das ist einfach durch Leistung, beziehungsweise, ja gut, teilweise auch ein bisschen troposphärische Überreichweite manchmal, ne? Wenn das da die Richtung so ein bisschen nach Norden oder so geht, ne? Kommen die auch natürlich eher ein bisschen besser rüber, als wenn das alles zu ist sozusagen oder als Normalbedingungen sind oder so, ne? Aber die boosten natürlich schon und haben dann auch teilweise so Mobilmasten, die mal da 50 Meter oder so hoch sind, ne? Irgendwo in der Botanik ziehen und dann da irgendeine Antenne drauf, oben drauf und dann die Heizung einschalten. Ei, ne, dann geht das schon, ja. Die machen da auch schon die eine oder andere Kilowatt mal, ne, ja, auf dem KW. Ne. Das reicht ja manchmal auch, ja. Weil auch bei diesen Sporadik-Sachen, ne, warte mal. Haben wir ausgeguckt. Da hast du manchmal auch Sender, die eigentlich eher schwach sind. Ich meine, oft sind es natürlich auch die dicken Sender, ne, die da eher durchkommen, aber teilweise habe ich das auch schon erlebt und ich habe das auch in so einem Forum da gelesen, schon ab und zu. Ne. Da waren auch Sender irgendwie in Italien oder was, die haben ein paar hundert Watt gehabt. Ne. Das ist ja eigentlich gar nichts. Ne. Das ist ja so wie unsere Dorfsender hier, die Lokalsender, die reichen ja auch nur

0: die machen auch immer richtig Leistung, ne? Und wenn dann halt noch die Überreichweiten dazukommen, klar, dann hämmern die natürlich so richtig volle Kanne hier rein, ne?
1: So, naja, mal gucken, was es noch gibt. Ich hatte, ne, jetzt vorhin habe ich glaube ich nicht mehr reingehört. Aber jetzt ist das eigentlich in der Nacht so, jetzt oder in der Spätabend, dass das eigentlich zumindest mit Sporadik ist, meistens eher so frühmorgens irgendwie, 8, 9 Uhr oder so bis mittags, ne, 12, 1 oder auch mal jetzt abends so 17, 18 Uhr. Das kannst du nicht immer voraussagen. Und vor allen Dingen ist es ja auch nicht immer. Es kann sein, dass dann von 8 bis 10 morgens da was ist und danach gar nichts mehr kommt. Oder umgekehrt, dass dann nur abends ist. Das habe ich alles schon erlebt, irgendwie in diesen Varianten. Obwohl ich ja relativ wenig dann mache. Es gibt ja so Experten, die das rund um die Uhr beobachten, beziehungsweise irgendwelche Empfänger, die quasi zumindest auch diese RDS-Signale dann auswerten, ne? Oder quasi ohne den zu bedienen, der guckt dann auf der und der Frequenz und wenn das RDS-Signal kommt, wird das angezeigt und aufgezeichnet, dann können die das hinterher gucken, ich habe den und den dann und dann empfangen. Die haben den dann natürlich nicht gehört in dem Sinne, aber eben zu der Zeit kam dann das Signal da an.
0: Ja, naja, genau. Ja, ich muss sagen, hier mit RDS oder sowas habe ich auch nichts am Start. Also ist hier noch alles oldschool bei mir. Und ja, solange das alles funktioniert noch und keine Zicken und Mucken macht, bleibt das auch so. Ne? Da werde ich mir nichts anderes holen. Bisher bin ich da noch ganz zufrieden mit und ja, alles gut. Ja, aber so langsam geht doch die Temperatur ein bisschen tiefer, ne?
1: Ja, bei mir merke ich noch nichts, aber naja, 29 irgendwie, immer mit 29 habe ich hier dort meine komischen Anzeigen. Unterschied ist hier überhaupt nicht, aber naja, müssen wir gleich mal gucken. Ja, das ist alles so eine Sache. Nee. Ach man, ein bisschen kühler könnte es schon sein, ja. Ja, auch mit der RDS-Geschichte gab es früher ja auch, würde ich sagen, bei Konrad zum Beispiel, diesen RDS-Manager, ne, nannte sich das, war so wie so ein, ja, wie soll ich das sagen, so ein Display, so wie, ich weiß nicht, diese kleinen Funkwecker oder so, ne, diese Teile, die man so hinstellen kann, ne, so Zigarettenschacht zu groß oder so, diese Dinger da, ne, so ungefähr war das auch so ein kleines Display, ne. Den konntest du, warte mal. Ja, der wurde quasi in den NF-Weg eingeschleift, ne? Also bei den Chinesh-Buchsen oder so, oder je nachdem, kannst du auch mit anderen mit X3er oder 3,5er Klinke oder sonst wo, ich dann dazwischen, ne? Wurde durchgeführt, das Signal, und der hat das dann abgegriffen und hat aus dem NF-Signal quasi dieses RDS-Signal gewonnen. Das ist da oft teilweise vorhanden, aber eben schwächer. Und das wird dann aufbereitet quasi in diesem Gerät. Dann konntest du quasi auch die alten Gurken, ne, musstest du irgendwie gucken, dass du das dazwischen geklemmt hast. Und hast dann konstant teilweise auf dem Display auch RDS empfangen, ne, obwohl das der eigentliche Empfänger das ja nicht konnte, ne, beziehungsweise jetzt von der Konzeption her, aber wie gesagt, er hat das aus dem NF-Signal sozusagen rausgezogen.
0: Ja, naja, genau. Ja, Detlef, ich gucke halt so auf Ruhe, Mensch. 5:30 oder was wir haben, ne? Ich glaube, es wird doch

0: so langsam Zeit, dass ich noch eine voll Schlaf holt. Also ich habe jetzt hier bei mir 24,5 Außentemperatur. Das geht ja jetzt schon mal tatsächlich, ne?
1: Ja, bei mir tut sich hier nichts groß, aber ich muss auch mal gleich gucken für den. Nochmal ein bisschen lüften hier und lassen und drehen lassen hier. Sag ja, wenn ich den Samstag jetzt eben den heutigen Tag noch machen will, ich habe da auch noch nichts weiter geplant, na, ich weiß jetzt auch gar nicht, wer da jetzt an Spielorten diesmal dazugekommen ist. So ein paar übliche sind auch wieder dabei, der Ticketsrollverein dürfte wieder dabei sein in Essen oder die große Tonne von Oberhausen müsste auch wieder eigentlich dabei sein. Ne? Weiß es nicht, so ein paar andere Dinge auch noch. Ne? Ist ja immer kreuz und quer verteilt durchs Ruhrgebiet und ja, mal gucken. Ne? Vielleicht kommen wir da hier und da mal hin. Wenn wir da schon ein paar Euro für ausgegeben haben, ne? In Anführungszeichen, dann müssen wir auch mal mitmachen. Ne? Auch wenn es dann vielleicht ein bisschen anstrengend war, aber oder wird besser gesagt, wollte ich sagen, aber ich habe ja schon quasi jetzt gestern dann am Freitag trainiert. Ne? Die Hitze, also müsste das eigentlich schon besser gehen, der Samstag.
0: Okay. Ja, ja, Zollverein haben sie mich eigentlich auch mal wieder sehen lassen. Mal die Kollegen wieder besuchen, wer da noch da ist und wer es auch schon geschafft hat. War ich jetzt auch schon wirklich sehr lange nicht mehr. Naja, okay, in diesem Sinne. Deshalb dann sage ich dir mal auch 73 ein gutes Restnächtle, wenn es voll über ist. Und ja, dann schauen wir mal, was der heutige Tag so bringt. Ne? Ob wir dann nochmal richtig gequält werden oder ob es ein bisschen weniger ist. Aber ich denke mal, nee. Wir werden schon wieder, denke ich mal, leiden müssen.
1: Naja, irgendwie so Richtung in 30er, also in 40er, hätte ich beinahe gesagt, ne? Irgendwie sowas hat er ja irgendwo rausgesagt, glaube ich, ich weiß es nicht. Kommt drauf an, mal gucken, soweit es geht, wenn es irgendwann nicht mehr geht, ja gut, dann fahre ich nach Hause, ne? Es ist ja sowieso in den späteren Zeiten, aber gut. Es ist ja momentan nicht so, dass ich jetzt sagen kann, so um 19 Uhr ist alles kühl wieder, ne? Ja, nee, das kannst du nicht sagen. Ja, muss es auch nicht sein. Da müsste ich ja. Das wäre ja auch nicht so gut, wenn ich jetzt dann 10, 15 Grad kälter hätte. Also, da muss ich irgendwann eine Jacke mitnehmen und alles. Ja, so brauchst du das nicht, ne? Das bei den jetzigen Zeiten. Wäre das nicht. Es war nur angenehm, wenn mal zwischendurch ganz leichter Wind war. Ne? Dann war das schon ganz angenehm. Und dann kannst du auch mal mit 30 Grad und Wind leben. Ey.
0: Ja. Ja, genau. Ja gut, alles klar, Detlef. Dann, wie gesagt, sage ich mal 73. Gutes Nächte.
2: Und
0: das ist ja da, ich denke mal, dass wir uns wieder hören werden. Das ist ja meistens immer nur so am Wochenende drauf, was eigentlich schade ist. So in der Woche hört man dich eigentlich nie. Solltest du dir vielleicht auch mal Gedanken drüber machen, ne? Auch im, oder in der Woche, sage ich mal. Laufen jetzt zum Teil wirklich recht schöne Runden. Ne? Tagsüber ist manchmal chaotisch hier. Wenn sie dann noch am Drücken sind, etc. So. Da drehe ich das immer sofort weg, das kann ich mir nicht antun und mithören. Ne? Alles klar, ich sag mal, Detlef, ein gutes Nächtle und die O5TW macht dann seine Station hier zu.
1: Oh, alles klar, die da, ja, mal gucken, wie wir das hinkriegen nachher. Aber ein bisschen Schlaf sollte ich mir auch noch gönnen vorher, weil sonst wird das nichts bis sonntags morgens 2-3 Uhr, wie das dann geht. Ja gut, ich muss das ja nicht unbedingt so machen, aber ich sage, das eigentlich die Veranstaltungen, die sind ja je nach Spielort oder beziehungsweise die gehen ja von 18 Uhr bis 2 Uhr morgens teilweise, nicht überall, ne, aber ja, müssen wir mal gucken, ne. Irgendwas werden wir schon machen, wenn wir dann nur 2-3 Dinger machen, ist auch gut, ne. Weil alle 18 Spielorte oder wie viel es wieder sind, das war, wirst du nicht ganz hinkriegen, Ai.
0: Ja, wird schwierig, ne? Alles klar, deshalb, ich bin weg. Bye, bye. Die Zuhörer wünsche ich auch noch ein ja, gutes Restnächtle. Leo 5DB, dann jetzt hier endgültig durch QAT.
1: Genau, oder? Irgendwer muss dann, was sie immer erzählen, von ihren Flugtaxis da einführen. Dann geht das. Alles klar, Dieter. Ich bin dann auch erstmal weg. Sag mal 73.

Einer Kurve, begrüßt nochmal einen schönen guten Morgen von Delta Oscar 2 Romeo, DU2 UE, Portable ruft und hört.

0: Delta Delta 9, Papa Romeo mit Test.
1: Romeo Delta Charlie 7, der Alpha Portable, kommt an uns.
0: Ja, schönen guten Morgen. Das ist Delta Delta 9 Papa Romeo. Ein Freund hat ein neues Gerät bekommen und da versuchen wir jetzt im Moment das Ding auszuprobieren. Im Augenblick können wir uns nicht direkt erreichen, daher gerade über das Relais. Wir werden aber nicht allzu lange drauf bleiben. Die sind heute ab. Kann ich dich nicht aufnehmen, weil direkt ein Rauscheinbruch kommt und nicht durchgegeben werden kann. Also möglicherweise kann ich dich nicht aufnehmen oder müsstest du einen günstigeren Platz haben. Hier ist Delta Delta 9 Papa Romeo.

0: Delta Delta 9 DR für Delta Bravo 2 Papa Whiskey, bitte kommen.
1: Ja, Peter, das klappt also dieses Mal. Jetzt fehlt nur noch das Öffnen mit 1750 Hertz. Dann haben wir es sozusagen geschafft. Dann kommen wir jedenfalls mal erst über das Relais drüber. Ist Delta Delta 9 Papa Romeo.
0: Ja, also ich kann dich jetzt laut und deutlich empfangen. Das Öffnen des Relais, das geht ja mit diesem CTC-SS-Ton, ich weiß gar nicht, 103,5 Hertz, wie das eingestellt wird, das habe ich hier noch nicht durchblickt. Da muss ich nochmal ein bisschen rumsuchen in den Menüs. Delta Delta 9 DR für Delta Bravo 2 Papa Whiskey.
1: Ja, Peter, CTCSS ist entweder richtig eingestellt, jedenfalls du kommst über Relais drüber. Könnte sein, dass du den Rufton, um dann das Relais zu öffnen, noch nie benutzt hast. Das wäre 1750 Hertz. Das ist eine andere Frequenz, das ist eine LF-Frequenz, die noch mit geschickt wird beim Tastedrücken. Also, es gibt zwei Dinge. Das ist einmal der Rufton oder Ton genannt, 1750 Hertz, um das Relais aufzumachen. Das zweite ist, falls es notwendig sein sollte, CTCSS. Das ist aber eine Geschichte, die ist von Relais zu Relais spezifisch.
0: Ja, wie ich den Rufton 1750 Hertz hier einstelle, das habe ich auch noch nicht durchschaut, das muss ich nochmal in der Bedienungsanleitung gucken. Aber grundsätzlich scheint ja die Sache richtig eingestellt zu sein. Sollen wir nochmal einen Direktruf versuchen auf 144,475 DD9PA für DPW?
1: Ja, sollten wir versuchen, Kurs Y nach 145,475. DD9PA mit Kurs Y.

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Hier ruft man derzeit immer 3 Kilo Alpha Kilo. Der war ganz im Hintergrund, eine ganz, ganz leise Stimme, nicht aufnehmbar. Delta November, aber mehr habe ich nicht verstanden. Modulation ist also fast 1-2% nur. Signal ist kräftig, aber Modulation, es kommt nichts rüber. Hier ist Delta Lima 3, Kilo Alpha Kilo.

nochmal probiert. Hier meine NF ist einwandfrei. Und die Relaiskennung kommt auch laut und deutlich durch. Aber ich kann nichts aufnehmen. Ja, irgendwie DM, ja, mehr habe ich also nicht gehört. Wie gesagt, Modulation ist vielleicht so 1-2% maximal extrem. Man kann nur ahnen, dass jemand spricht, mehr ist nicht. Hier ist der 3 Kilo Alpha Kilo und hört nochmal.

Delta, hier ist Delta Lima 3, Mike, Sierra Bravo. Delta Lima 3, Mike, Sierra Bravo.

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1: Delta November 9, November India Golf, Clown Ulrich.
0: Ja, guten Tag, Delta November 9, November, bitte Fragezeichen.
1: Ja, Delta November 9, November India Golf, der Jürgen aus Witten. Jo, hallo.
0: Guten Tag. Aus Mecken, wo bist du?
1: Mein QTH ist Witten an der Ruhr.
0: Ah, Witten an der Ruhr, aber wir sind doch hier bei Dortmund, stimmt das?
1: Ja, richtig, ich bin auch auf DB0DO.
0: Ich habe mir ein Funkgerät mal aufgebaut hier, kleineres von Jesu. FT88700, das ist schon ein etwas älteres Gerät. Und die Antenne, die ist im Garten. Klappt also einigermaßen ganz gut. Ne? Dann wäre ich mit Vollanschlag.
1: Ah ja, ist alles in Ordnung, kannst du so lassen.
0: Jürgen, dann danke ich dir. Ne? Habe ich alles richtig gemacht, eingebaut. Und dann schönes Wochenende noch und unternehme dich für Felix warm. Ne? Vielen Dank und auf Wiederhören, Dick 1 Stan.
1: Jo, alles klar. Delta November 9, November in der Golf, Nummer die 73.
0: Ah, tschüss.

0: Ja, bitteschön. Hier ist Delta Oscar 5. Delta Bravo.
1: Ja, schönen guten Abend. Hier ist der Michael, Delta Golf 6, Juliet Whisky, Flipfahrt unterwegs. Im Kreis Wesel.
0: Michael, schönen guten Abend nach dir rüber. Der Dieter ja Mikrofon. Standort ist hier in der Nähe, die Kamener Kreuz.
1: Ah, okay. Ja, genau, bin ich hier in Hünxe-Bruckhausen unterwegs. Das ist ja, ja, ist nicht weit von Duisburg entfernt, sagen wir mal so. Ne? Kreis Wesel, wie gesagt, ist in Sörter noch dazu. Ne? Ich bin jetzt schon fast 2 Stunden unterwegs. Wollte mich eigentlich abkühlen auf dem Fahrrad, aber heute ist irgendwie keine Abkühlung.
0: Da sagst du was, ne? Nee, das glaube ich also auch nicht. Okay, ich meine, die Temperaturen gehen jetzt ein bisschen runter. Also sind jetzt erträglich, sage ich mal, oder angenehm. Aber wenn man dann auf dem Fahrrad noch unterwegs ist und du deinen Puls da wieder so ein bisschen hochhebst, dann ist das nicht wirklich eine Erfrischung, ne?
1: Nee, nicht wirklich, ne? Schon extra die ganzen Stellen abgefahren, durch die Wälder hier, wo das normalerweise, ich sag mal, abends immer abkühlt, ne? Aber hast du überhaupt nichts von gemerkt jetzt, ne? Naja, mein Gott, am Morgen soll schon was kühler werden, ne? Wenn man das kühler nennen darf. Und ab Montag soll es dann noch angenehmer werden, ne? Und hoffentlich wieder aushalten, ne? Weil ich sag mal, 40 Grad muss nicht unbedingt einer haben.
0: Nee, das war ein bisschen sehr dolle gewesen, sage ich mal. Ne? Das braucht man tatsächlich nicht. Also ich habe ja also auch dieses Jahr Rekorde geschrieben. Wir haben auch so einen Pool. Und der war also auch noch nie so warm gewesen, die letzten, ja, weiß ich gar nicht, wie lange haben wir den jetzt? 28 Jahre oder was? Wie er jetzt war. Ne? Also die 30 Grad Marke hatte er noch nie gehabt und schon gar nicht sogar noch überschritten. Ne? Also ich habe Spitzentemperaturen hier von 31 Grad Wassertemperatur gemessen. Und ich spreche da nicht vom Planschbecken, ne? Wo nur, was weiß ich, 1000 Liter oder sowas oder 500 Liter drin sind. Der hat also schon so einige Kubikmeter.
1: Der 9 dBA. Och, der hat seinen Pool 36 Grad, ne? Der sagt, da muss ich da nicht mehr reingehen, ne? Das ist schlimmer als draußen.
0: Ja, Peter gehört. Da sagst du was, ne? Es hat was, ne? Also man kann es dann im Wasser tatsächlich noch besser aushalten wie draußen außerhalb, aber das ist dann auch wirklich alles andere als eine tatsächliche Abkühlung oder so, ne? Also ist eine Erfahrung auch mal gewesen, so eine hohe Wassertemperatur zu haben. Aber der Peter, der DN9 dBA, der hatte sich da noch reingemeldet. Geben Sie mal das Mikrofon. Peter, bitteschön. Schönen guten Abend.
2: Jo, einen wunderschönen guten Abend in die Runde. Michael und Dieter. Wie gesagt, hier ist der Peter, Delta November 9, Delta Papa Alpha. Der Peter in Dortmund, DN9 dpa. Ja, wunderschön euch zu hören. Mikrofon zu dir, Dieter.
0: Ja, ich hatte dich tatsächlich vorhin auch schon mal gerufen. Aber denk mal, entweder warst du nicht da oder hast leise gedreht oder ausgehabt das Gerät, wie auch immer.
2: Nee, ich hatte das schon mitgekriegt, aber da hänge ich hier tatsächlich noch an der Nadel. Wortwörtlich, ne? Ja, was soll ich dazu sagen? Ja, Michael, zu dir immer mit dem Fahrrad, das mit dem Fahrtwind, das wird wohl nichts geben, aber da musst du schon 100 fahren irgendwie, ne? Weil bei der Hitze irgendwie, ich sag mal, ist das überhaupt schon mutig, mit noch mit dem Fahrrad zu fahren, ne? Da musst du ja höllisch aufpassen. Mikrofon zu dir, Michael.
1: Ja, grüß dich, Peter. Ja, ich sag mal so, ja gut, gestern bin ich gar nicht rausgefahren, ne? Ja, die letzten Tage abends ging das, ne? Ich sag mal, dann bin ich auch so 23 Uhr, halb 12 rausgefahren. Naja, dann hast du hier und da mal Ja, ich sag mal, etwas kühlere Stellen gehabt, ne? Aber heute hast du irgendwie gar keine Abkühlung gehabt, ne? Ich wäre so am liebsten in den See vorhin reingesprungen, ehrlich.
2: Ja, ich dachte, da kommt jetzt noch was. Ja, Michael, das ist natürlich so eine Sache, hör mal. Ja, da musst du bei dir dann noch irgendwie Ventilator installieren, ne? Da kann man so halbwegs aushalten, ne? Also ich habe mir jetzt hier meinen hier direkt neben meinem Stuhl hier auf dem Balkon aufgebaut und habe da so einen kleinen feuchten Lappen vor. Ja, da geht das so halbwegs, ne? Da kannst du so die Hitze halbwegs ertragen, ne? Obwohl mir das Wetter, ja, wie gesagt, auch sehr zu schaffen macht. Also ein paar Grad weniger wäre auch nicht schlecht. So auf 20, 22 Grad, ne, da wäre ich einverstanden. Aber das sind ja wirklich unnatürliche Temperaturen, ne? Das muss man ja mal sagen. Mikrofon zu dir zurück, Michael.
1: Ja, 28 Grad habe ich hier jetzt, ne? Ich gucke gerade nach Papa Alpha rüber und da ist das am Blitzen ohne Ende. Das habe ich schon gerade gesehen. Also, da kommt auf jeden Fall was runter, aber bei uns leider nicht.
2: Ja, ich lasse euch mal überraschen. Wir haben sie schon gesagt, ich sollte alle Antennenstecker ziehen. Ne? Nachher wird das hier was über Dortmund geben, aber ich gucke hier auf die Karte. Also da war ja ein ganz kurzes Gewitter heute Mittag mal. Also das kannst du noch nicht mal Gewitter nennen, da war noch nicht mal die Straße nass. Das hat da 4-5 Minuten ein bisschen gefisselt und das war es dann. Ne? Also ich erwarte da jetzt, sage ich mal, hier laut Wetterbericht über Dortmund heute Abend keinen Regen mehr.
1: Ne, ich sehe da auch nichts mehr, ne? Ich gucke gerade aufs Regenradar drauf. Ne, also da zieht alles irgendwo Belgien, Niederlande rüber, so wie es das aussieht, ne? Wäre schön, wenn hier auch wieder ein bisschen Regen runterkommen würde, ne? Aber naja, kann man nichts dran ändern, ne?
2: Ja, gebräuchten könnten was, ne? Jetzt nach der ganzen Hitze, ne? Aber ja, wie gesagt, wenn es braucht, ist das Wasser nie da, ne? Das ist ja meistens so, ne, dass sich das auch mal abkühlt, wenn es mal nachts mal so richtig durchregnen würde, ne, damit die Luft gut wird. Ja, weil ich habe ja hier, muss ich nachts auch so ein Beatmungsgerät tragen und da ist das angenehm, wenn du dann doch ein bisschen kühlere Luft hast, als wieder nur dieses warme Ding, was der Schlauch da ansaugt, ne. Ja, Dieter, der hat es natürlich besser, ne, der sitzt den ganzen Tag da in seinem Megapooler, ne, und kühlt sich da den Popo und kalte Getränke. Ich habe ja gesagt, der schiebt den Wal zurück ins Meer, ne? So sah das irgendwie aus, wie Frivilli, er da so ganz alleine. Oder was sagst du dazu, Dieter? Im Pool kann man es aushalten, ne?
0: Ja, auf jeden Fall, ne? Hat schon so seine Vorzüge. Möchte ich auch nicht mal missen, also. Aber okay, jetzt im Sommer hat man natürlich jetzt schon wirklich lange nicht mehr, oder ich wüsste gar nicht jetzt überhaupt, schon mal so einen Sommer gehabt zu haben, wie der jetzt gewesen ist. Auf jeden Fall die letzten 30 Jahre, glaube ich, mit Sicherheit nicht. Und davor, ja, keine Ahnung, guck mal, kann ich mich nicht mal dran erinnern. Aber das Beste, Peter, das war das Eisessen noch im Pool. Das hat auch so seine Vorzüge.
2: Ja, auf das Bild hatte ich eigentlich noch heute gewartet. Ne? Ich habe es nämlich schon hier der Anja gesagt. Ich sage, pass auf, gleich kommt noch ein Foto entweder mit der Torte oder mit dem Eis in der Hand. Das habe ich mir schon fast so gedacht. Ich hatte eigentlich drauf gewartet und vorhin, wo sie ins Bett gegangen ist, hat sie dann auch gesagt, na, hast du das Bild schon gekriegt? Ich sage, nee, sag ich, aber das hat er bestimmt schon geschossen.
0: Ja, nee, ich wollte da jetzt nicht übertreiben. Ja, also, ich weiß ja schon, dass du da genug bleiben musst in deinem Betonbunker. Das ist ja schon schlimm genug, ne? Vor allem noch ohne Klima. Also habe ich gesagt, nee, komm, lass mal bleiben.
2: Ja gut, bei uns hältst du es ja aus im Keller, ne? Hier in der Wohnung kannst du es auch nicht. Da haben wir, weiß ich nicht, 34 Grad heute gehabt oder was. Ne? Trotzdem, dass wir hier alle Rollos und Vorhänge zu haben, ne? Also die Wohnung, die heizt sich so schnell auf, ne? Wie gesagt, auf dem Balkon kannst du es aushalten. Wir haben jetzt hier mittlerweile 3 Ventilatoren hier laufen irgendwie, ne? Weil sonst geht gar nichts hier drin. Und aber auf dem Balkon kannst du schon aushalten, ne? Genau. Ja, Mikrofon nochmal zu Michael.
1: Wow, echt? War das bei dir drin? Also bei uns ist es jetzt auch, weil das Parterre unten, nein, 29 Grad, ne? Aber trotzdem, ne? Das ist schon heftig, 36 Grad.
2: Ja, das musst du auch erstmal verarbeiten, die Temperaturen, ne? Und gerade diese Umschwinge hier von den Temperaturen, ne, das macht ja den ganzen Herzpatienten und die so im Kreislauf zu tun haben, ne, ich merke es ja selber, das haut dich ganz schön von den Socken, ne? Und ja, du bist da wirklich antriebslos, ne? Hast da irgendwie zu gar nichts Bock. Das ist schon so, ne? Also das Wetter, das macht schon einen richtig zu schaffen. Ja, wie gesagt, ein paar Grad kälter wäre nicht schlecht, aber man kann sich auch nicht irgendwie beschweren, wir wollten alle den Sommer haben, jetzt ist er da.
1: Genau, ne? Man ist immer noch am Meckern, ne? Es ist zu kalt, es ist immer am Meckern, ne?
2: Ja, das ist es ja, ne? Kannst es keinem recht machen irgendwie, ne? Und ja, wie gesagt, ich jetzt gern auch ein paar Grad kälter. Weil, wie gesagt, mich strengt das alles sehr, sehr an, hier jetzt bei diesen Temperaturen da überhaupt irgendwas zu machen. Und aber ich kann es mir ja Gott sei Dank aussuchen als Rentner, ob ich was machen möchte oder nicht. Ne? Das ist der einzige Vorteil. Ja, Dieter, was soll ich dir sagen? Ich habe jetzt dein Gerät, habe ich ein schönes Türmchen von gemacht, auf dem Balkon, ne?
0: Das habe ich mir schon fast gedacht. Aber du hattest mir da, glaube ich, auch schon mal ein Bild geschickt, ne? Wenn mich nicht alles täuscht.
2: Ach so, habe ich dir schon eins geschickt? Ja, weiß ich gar nicht, ne? Ja. Nee, habe ich so direkt mal da stehen lassen, ne? Da dachte ich so, au, da mache ich irgendwas mit, ne? Ja, und dann habe ich mir hier mal so meine Komponenten hier in meiner Kramecke angeguckt. Ja, und da ist tatsächlich ein schöner Turm draus geworden, ne? Mit der Halterung. Mit der Handyhalterung da mal umfunktioniert, ne? Anja hat sich kaputt gelacht, ne? Aber sagt sie, ist cool, ne? Kann man sie schön in der Richtung drehen, alles mobil, ja, und wie gesagt, brauchst nur Antenne und Strom abmachen und kannst du mit reinnehmen, ne? Ja, dann brauche ich da nicht immer hin und her, wenn ich dann am Balkon sitze, weißt du, muss ich ja dann immer hier bis in meine Funkecke laufen, aber jetzt ist das ganz angenehm, kannst direkt neben dem Funkgerät sitzen und ja, lauschen. Heute war ja gar nichts los.
0: Ja, irgendwo verständlich bei dem Wetter, ne? Ich hab ja auch nicht angehabt. Kannst ja gar nicht hier bei mir jetzt reingehen, ne? Ich hab jetzt tagsüber, boah, weiß ich gar nicht, ey. 40, 45 Grad sind hier bestimmt drin.
2: Ja gut, dass dir deine Holzhütte sich da aufheizt, das kann ich mir da gut vorstellen, ne? Das ist wohl wahr. Da brauchst du ja unten eine kleine Wanne für die Füße rein, ne? Ne, das kann ich mir vorstellen, dass du da nicht drin sitzen willst, ne? Deswegen habe ich das ja schön gemacht auf dem Balkon mit meinem Ventilator. Also das passt hier, hör mal, die haben sich alle kaputt gelassen, die das bis jetzt gesehen haben. Ich hatte heute Mittag auch schon wieder hier so einen Patienten stehen zum Einstellen. Und ja, wie gesagt, kam ich gar nicht zu, heute hier zu testen. Weil hier gar nicht großartig Betrieb war auf dem Relais. Aber jetzt anschließend alles, das halt, da habe ich jetzt auch keine Nerven mehr für.
0: Ja, okay. Ja, nee, ich denke mal, das ist vom Wetter abhängig, ne? Auch jetzt, ich sag mal, viele haben ja auch bestimmt eine warme Wohnung. Sind ja nicht alle klimatisiert oder so. Wenn die da 30 Grad oder mehr in der Wohnung haben, ich glaube, dann haben die alles andere mehr Lust, so immer wie sich vielleicht noch vorm Gerät zu setzen oder so, ne? Dann werden die wohl auch irgendwo sich eine kühle Ecke suchen, wo sie ja einigermaßen gute Dach rumkriegen, ne?
2: Ja, deswegen habe ich das jetzt schlau gemacht, ne? Ich habe das jetzt auch noch eine Kiste. Ich habe ja genug von den Mobilkisten hier, habe ich auch noch einen im Keller unten installiert, ne? Da hält es natürlich aus, ne? Da war ich heute so irgendwie 2 Stunden. Und hab da so alles ein bisschen verbaut, dann noch mit einer Antennenweiche hier von oben vom Balkon da ein Kabel runter gemacht und ja, das spielt auch einwandfrei, habe ich auch schon getestet, ne? Also wenn ich jetzt will, kann ich auch im Keller gehen, weil da ist es sehr, sehr angenehm.
0: Ja, ich wollte gerade sagen, ne? Also das wäre ja ein Ding, wenn du das jetzt noch nicht gemacht hättest. Aber hattest du das nicht schon vorher gehabt, dass du da auch im Keller on air bist? Ich meine, mir schwebt da irgendwie sowas vor.
2: Ja, ich hatte bis dato immer eine Handbuße da unten dran, ne, und ja, ein Akku von dir. Und aber jetzt habe ich da, ich habe ja genug Netzteile, habe ich da auch ein Mobilteil hingebaut und ja, wie gesagt, ist auch klasse, spielt auch klasse von da unten. Also wenn ich dann da unten am Basteln bin in Ruhe, habe ich dann trotzdem noch hier 1172 dann unter Kontrolle.
0: Okay, ja prima. Ja, wie gesagt, ich werde wahrscheinlich auch nur die ganze Zeit unten. Erstmal hast du da einen Platz, du kannst basteln, tun und machen. Das muss ich ja hier bei mir im Moment alles einstellen und auf den Abend verlegen, ne? Ja, und abends, wenn er so geflaucht vom Dach bist, hast du da nicht, auch nicht wirklich immer noch Lust, ne? Also hier sind auch nur so ein paar Sachen liegen geblieben. Die tun mir zwar auch schon jetzt ein bisschen weh irgendwo, weil ich sie vernachlässigt habe, aber ja, nun, ich warte also auch tatsächlich auf ein bisschen bessere Temperaturen, die angenehmer sind, ne?
2: Ja, auf alle Fälle, ne? Das ist ja momentan, ist es da jede Aktivität, egal ob drinnen oder draußen, ne, ist irgendwie doch hardcore, ne? Ja, wie gesagt, zumal wenn du dann auch vorbelastet bist, also so wie wir, ne? Ja, der Michael hat ja nichts mit dem Hut, der ist immer fleißig mit seinem Fahrrad unterwegs, ne? Michael, Mikrofon zu dir.
1: Jo, ja, gesund bin ich leider auch nicht mehr, ne?
2: Ja, aber du reist ja trotz alledem da etliche Kilometer da ab mit deiner Kiste, ne? Und bist ja dann immer der QRV. Ich krieg das ja immer mit, wenn du dich da rein und raus meldest hier, ne? Und das ist ja doch, bist ja doch ziemlich oft unterwegs, ne?
1: Ja, auf jeden Fall, ne? Also, auch wenn es mir nicht gut geht, ne? Ja, das, ich versuche halt immer so viel raus wie möglich, ne? Und meinem, ich sag mal so 50 Kilometer fahre ich auf jeden Fall immer, ne? Jetzt letzten Monat haben wir da Stadtradeln mitgemacht, da sind wir dann auch 150 Kilometer und mehr an einem Stück gefahren.
2: Ja, das ist natürlich schon eine Leistung, ne? Das ist natürlich klasse, ne? Ja, ich habe ja hier etliche, ich sag mal, Radrennfahrer hier mit auf dem Relais, ne? Mitunter auch noch den Christoph hier aus Oerde. Und da sind das ja hier so schon, ich weiß gar nicht, mittlerweile vier, die mit dem Fahrrad unterwegs sind, die da jeden Tag da ihre Kilometer abreißen und da bei Wind und Wetter sich hier reinmelden, ne? Ja, das ist schon klasse. Also ich finde es auf alle Fälle gut, dass da überall Funk dran ist, ne? Ich dachte schon immer, ich wäre so mit der einzigste Verrückte da mit am Rollstuhl, aber wenn man das am Fahrrad hat, ist es auch klasse. So haben wir ja schließlich alle mal angefangen, so in den 80er Jahren, ne? Fahrrad, Moped-Batterie und DV27 lang.
1: Ganz genau, so haben wir angefangen, habe ich auch damals dran gehabt.
2: Ja, ne, und hat ja schließlich auch funktioniert, ne, und warst ja stolz wie Oscar, wenn du dann auch irgendwo hingekommen bist und hast dann noch ein paar andere Funker getroffen, die auch schon Autos hatten, ne, und hast ja dann immer so die Gerätschaften angeguckt, also war schon eine klasse Sache, ne, hat schon prima angefangen. Also der Funk hatte mich schon, wie gesagt, schon immer irgendwie ein bisschen gelockt, aber ich hatte dann noch nie Zeit, irgendwie mal hier eine AFRO-Prüfung zu machen, weil ich nur Montage war. Aber jetzt im hohen Alter klappt ja alles, da kriege ich alles hin.
1: Ja, hat aber alles hingehauen, ne? Na, ich habe damals 1990 D-Funk gemacht, naja gut, ich habe ein bisschen länger zu D-Funk gemacht, ne? Schon so lange, aber 90 habe ich dann meine Lizenz gemacht, ne?
2: Ja, wie gesagt, ich bin da nie so richtig los von gekommen, ne, betreibe ich heute noch sehr aktiv hier so, auch am Wochenende hier so die NRW-Runde oder was, bin ich da immer mit bei auf dem 11-Meter-Band, ist schon schön, wenn die sich da auch die Mühe machen, die ganzen Kopfstationen und stellen sich da hier, ich sag mal, im Großraum NRW hier auf und versuchen da Verbindungen zustande zu bringen oder weiterzuleiten, das ist schon eine klasse Sache, ne, also es macht schon Spaß, heute noch.
1: Finde ich toll, echt, also, ne, ich muss sagen, ich vermisse die alte Zeit, ne? Also, von damals, ne, 80er Jahre, ne? Das ist, das war echt eine schöne Zeit, ne? Schöne Runden gewesen, ne? Also wirklich, ne? War immer was los gewesen abends, also.
2: Ja, vor allen Dingen hat man sich ja auch überall getroffen, ne? Und das war schon immer eine klasse Sache, ne? Hat schon Spaß gemacht, ne? Machen wir sogar hier von unserem Hauskanal, sag ich mal, von dem Ort, wo ich hier wohne, treffen wir uns ja auch noch so einmal im Monat hier bei irgendeinem Bäcker irgendwie da zum Frühstück oder was, ne? Dann sitzen wir da auch immer da so mit 10 bis 15 Mann, das macht schon immer Spaß, ne? Und dann kann man sich da auch austauschen und ich finde das schon eine klasse Sache, ne? Also es ist nicht so, dass es alles komplett ausstirbt.
1: Nein, das habe ich auch gesehen im Netz, ne? Also in Facebook speziell jetzt, ne? Dass das noch auf jeden Fall, wie soll ich sagen, ne? Das ist auf jeden Fall wieder am Aufleben, ne? In den letzten Jahren, ne? Ich weiß ja nicht, wie das davor war, ne? Aber auf jeden Fall ist das auf keinen Fall tot, ne?
2: Nee, richtig, ne? Und wenn man dann sieht hier, dass der Nachwuchs ja auch kommt hier mit den ganzen N-Lizenzen, ne? Dass die Termine alle voll sind, das macht ja auch Spaß, ne? So stirbt das Hobby wenigstens nicht aus. So, ich gebe das Mikrofon nochmal zum Dieter.
0: Ja, sorry, ich habe hier gerade ein bisschen Hintergrund. Peter, mach du mal weiter. Ich denke mal, du bist noch ein paar Minütchen da, ne? Ich melde mich gleich wieder rein. DO5TB.
2: Du bist mit einer Rakete. Ich dachte, du könntest dich jetzt hier noch mit mich ein bisschen unterhalten. Ich wollte mich nämlich auch kurz rausmelden, weil ich werde da jetzt hier erstmal meine Infusion anschließen. Ich bin dann mal für ein paar Minuten raus. Michael, falls wir uns nicht mehr hören sollten, wünsche ich dir noch einen schönen Samstagabend. Ja, gute Fahrt noch mit dem Rad. Ansonsten, ja, wie gesagt, hören wir uns hier am Relais. DE9 DPA, dann erstmal Standby.
1: DE9 Sierra Papa, passt auf jeden Fall, ne? Komm gut zu liegen, ne? Und bis zum nächsten Mal, ne?
2: Ja, alles klar, Michael, wir hören uns dann. Ja, und Peter, du bist auch gehört vom Phoenixsee. Schönen Abend.
3: Ja, schönen Abend, Peter. Und noch mal herzlichen Glückwunsch zum Geburtstag, nachträglich. Mike, zu dir.
2: Ah, ja, danke, danke, ne? Habe ich ja schweren Herzens rumgekriegt bei den Temperaturen gestern, ne? Gestern war das ja enorm irgendwie und ja, jetzt wo ich jetzt alt bin, hör mal, haben sie mir gestern gesagt, da wirst du natürlich auch anfällig für solches Wetter, gell?
3: Hör mal, das musst du mir nicht sagen, bei mir oben in der Wohnung sind 31 Grad, weißt du, in deinem Flachdach, wo kennst du das ja als Dachdecker? So toll isoliert ist das nicht, mal zu dir.
2: Ja, du wirst ja auch schon wahrscheinlich braun wie ein Neger sein, ne, wenn du da jetzt jeden Tag da auf deiner Sonnendeck da gelegen hast, ne. Ich bin ja noch weiß wie ein Kalkeimer, ne, also wenn ich ins Krankenhaus muss, da sehe ich aus wie ein Eisbär, ne. Du wirst wahrscheinlich schon knackig braun sein, ne, so wie so ein Adonis.
3: Ja, ich bin ein bisschen braun, das ist richtig, aber die ganzen Tage kannst du überhaupt nicht auf den Balkon gehen, da hatten wir teilweise ja 37, 38 Grad. Zelt ist, der ist ja verrückt, ne, bei der Hitze, kann nachts nicht schlafen und so weiter, ist im Moment gar nicht schön. Mach ich zu dir, Peter.
2: Ja, das kann ich natürlich nachvollziehen, ne, dieselben Probleme habe ich ja auch, ne, und du bist ja noch älter. Ja, aber ich wollte mich gerade rausmelden, Peter, weil ich kriege jetzt hier gleich eben meine Infusion gemacht, ich melde mich dann so in einer halben Stunde wieder rein, wenn das hier alles fertig ist. Der Dieter ist auch noch kurz im Hintergrund, der DO5DB, und mit dabei ist noch der Dieter, unser Radfahrer. Mit dem kannst du da noch ein bisschen weiter das Gespräch führen. Ich bin da erstmal raus, ich sag mal bis gleich. DR9, DPA, dann erstmal Standby.
3: Viel Spaß bei deinem Leckerchen.
2: Ja, danke, danke. So, DR9, DPA, dann Standby. Hoi, du.
3: Das war Delta November 9, Sierra Papa. Michael, wenn du noch reinkommen willst, bitte gerne.
1: Ja, ich, ein paar Minuten bin ich noch da. Na, ich bin ja jetzt auch auf dem Endspurt hier, so 2,5 Kilometer, 3 Kilometer bin ich dann auch daheim.
3: Ja, von wo sprichst du denn? Wo musst du denn hin? Keine Ahnung.
1: Also, ich bin unterwegs jetzt in Hünxte Bruckhaus im Kreis Wesel und ich muss nach Dienstlaken ins Elternhaus. Ja, das ist von hier aus, wie gesagt, so 3 Kilometer ist das noch.
3: Klar, das ist natürlich ein bisschen weit weg hier von Dortmund. Ich sitze hier in Phoenix, wir hast ja vielleicht vorhin mitbekommen von Peter. Wir sind ja diese Dortmunder Clique hier in dem Arm. Mag zu dir, Michael.
1: Ja, hat er ja gesagt. Ja, ich komme über Dortmund, 2 Meter jetzt, ne? Das ist von hier aus, weiß ich nicht, 65, 70 Kilometer irgendwie so Luftlinie. Ja, 65 Kilometer, ich weiß es jetzt nicht mehr.
3: Ja, dafür hast du aber ein relativ gutes Signal, kein Problem. Ich bin hier vom Repeater 3 oder 4 Kilometer weg. Das ist auch kein Problem. Ne? Also, na, wie gesagt. Ja, gut, wenn du gleich zu Hause bist, dann wünsche ich eine angenehme Nachtruhe. Komm gut zu Hause an, Michael.
1: Ja, dir ebenfalls, ne? Ja, also, schön, dich gehört zu haben, auf jeden Fall. Ich bin ja auf das Geburt drauf. Dann wünsche ich dir auch noch eine angenehme Nachtruhe. Und bis zum nächsten Mal, ne? Hier war Delta Golf 6 in Studio 50. Ich bin sowieso immer im Mobil eigentlich unterwegs.
3: Status Call, nochmal Delta Golf 6, die beiden letzten fehlen mir.
1: Also Delta Golf 6, Julius Whisky.
3: Das ist jetzt verstanden. Name war Michael. Ne? Gut, danke. Ansonsten eine gute Nacht, was man überhaupt nicht so richtig sagen kann bei diesen Temperaturen, ich fürchte. Aber Montag ist ja Besserung angesagt. Mag zu dir.
1: Alles klar, ne? Ich

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1: Ja, okay, alles klar. Ich will nur mal anfangen, die Zähne zu putzen, wirklich bettfertig zu machen. Bis gleich, ne? Ich bin standby. Das war Demon 9, Serapapa.

0: 94er Papa, DO5DB.
1: DO5er Papa hört.
0: Jo, ich bin auch wieder on air.
1: Das ist ja wunderbar, du bist der Dieter, nicht?
0: Genau, das ist korrekt. Und du warst der, ja, Schitte, ich hab's nicht notiert.
1: Macht ja nichts, ich bin der Peter vom Phoenixsee, nicht der Peter aus Dortmund, sondern vom Phoenixsee. Also wie gesagt, es gibt ja so viele Peter, vielleicht mag zu dir, Dieter.
0: Ja, das sagst du was, ne? Peter ist für alle da, oder wie ist das?
1: Ich muss bei jemandem den Fernseher aufstellen. Ich hatte gerade meine italienische Musik eingeschaltet.
0: Ja, mach mal, ich bin ja da.

0: meine abendliche Relax-Musik immer bei YouTube. Da gibt es so schöne Musikvideos. Was, da kannst du denn so langsam rüber, den mal zu dir.
1: Ja, okay. Ja, Mensch. Bist ja da richtig aktiv, wa? War ich ja noch nicht mal.
0: Nein, ja, alter Mann, weißt du. Und bei den Nichten im Moment ist es ja ganz fürchterlich, die wir so haben, solche Temperaturen. Aber im vergangenen Jahr war ich am 27. in Königswinter mit meiner Frau. Da war es auch so heiß. Also, ich war 2 Tage vorher abgereist danach. Das hast du nicht ausgehalten. Du konntest nur im Hotel noch in der Halle sitzen, in der Klimaanlage. Also scheint sich das immer fortzusetzen. Meinst du dir, Dieter?
1: Ja, Peter, da sagst du jetzt gerade was vor 2 Jahren. Ja, ich meine, gut, Königswinter ist eine andere Ecke wieder, ne? Also bei uns jetzt hier würde ich jetzt nicht sagen, dass das so heiß war. Und dann vor allen Dingen schon mal gar nicht so lange und so intensiv, ne? Weil, ja, das Hoch, was im Moment hier herrscht bei uns, das ist ja schon gewaltig gewesen, ne? Und vor allen Dingen die Nachttemperaturen, ne? Also, ich sag mal, wir haben jetzt hier, was haben wir denn noch? Ja, ich habe hier noch fast 25 Grad, 24, 8 oder so weit, ne? Und das ist immer um diese Uhrzeit. Also das bin ich schon eine ganze Zeit lang nicht mehr gewohnt gewesen vom Sommer, ne?
0: Ja, das ist richtig. Also ich sitze hier also unter dem Dach, so einem Flachdach, ne? Hier am Phoenixsee. Ich habe hier oben in der Bude 31 Grad, da warst du überhaupt nicht zu schlafen. Das ist ganz fürchterlich.
1: Na, da sagst du was, ne? Das Problem kenne ich also auch. Ich habe also auch alle Fenster offen. Ich habe also 3 riesige Dachfenster bei mir hier. Von Meter mal Meter 20 oder sowas in der Richtung irgendwie. Die sind alle offen. Aber, ja, du kriegst ja kaum durchzugehen, ne? Weil es ist nahezu Windstille, sage ich mal. Und das ist das Problem, ne? Von daher wäre das sonst keine große Kunst, ne? Könnte man schon relativ gut schnell durchlüften und dann wäre wieder in Ordnung. Aber da kriegst du die ganze Nacht ja nicht hin irgendwie, ne? Da kannst du nur so hergehen und kannst noch morgens, wenn es dann wirklich noch relativ kühl ist, in Anführungsstriche, dass du da noch so, weiß ich nicht, vielleicht bis 7, halb 8, 8 Uhr die Fenster auflässt und dann anschließend ganz schnell wieder zumachst, ne?
0: So, genau richtig. Ich habe ja so eine kleine Klimaanlage hier oben, was ich nur so ein Fenster klemmen kann, so ein Abrufschlauch. Die läuft den ganzen Tag, aber die schafft gerade hier mein Wohnzimmer vielleicht maximal 1 Grad runterzukühlen. Naja, gut, die DEW freut sich, hat so ein bisschen Strom verkauft. Das ist der Nachteil davon. Was willst du da machen? Mike, zu dir.
1: Ja, da sagst du was, ne? Klimaanlage, ja, das ist nix. Diese mobilen, die du da hast, ne? Weil der Abschlauch, der Abschlauch, mein Gott, jetzt sind die Temperaturen. Der Schlauch von der Abwärme, der wird so heiß, dass du da nicht allzu viel durchgewinnst. Und dann kommt noch dazu, dass das Volumen, die BTU-Zahl, die Anlage macht, die ist nicht ausreichend. Ne? Und wenn du dann, ja, nicht gerade, wenn man weiß, was für kleinen Raum das ist, vielleicht von, sag mal, 3x3 Meter oder so, das wird er vielleicht dann noch schaffen. Aber dann ist Schluss. Schicht im Schacht, also ein Wohnzimmer vielleicht von 20, 25, 30 Quadratmeter, das schafft das Gerät einfach nicht, ne? Und wie gesagt, dann ist das Negative vor allen Dingen noch mit dem Abluftschlauch. Das ist ganz, ganz blöd, ne? Da müsstest du dir so ein Splitgerät zulegen, wo du dann eine Außeneinheit hast. Das sind dann auch ganz andere Werte, sage ich mal, ne? Da hast du ratzefatze, hast du die Bude kühl.
0: Ja, das ist richtig. Ist, da, sowas hatte ich mal in Spanien, aber die sind ja auf solche Temperaturen eingestellt. Das ist nicht das Problem, aber ich sitze hier in einer Mietwohnung und das ist dann wieder schwierig, sowas zu installieren. Um da auch, sagen wir, die Genehmigung vom Haus zu kriegen, musste durch die Dämmung durch und so weiter. Es ist ein modernes Haus, aber trotz der ganzen Isolierung ist es trotzdem schlecht und sehr warm hier drin, klar.
1: Ja, ja, ist schade, ne? Ist wirklich schade. Aber ich denke mal, das ist das Problem an viele. Auch die Neubauten, da wird auch so viel Schmuh und Mist gemacht, ne? Durch Kosten sparen oder wie auch immer. Weil die das da bauen und planen vor allen Dingen, die müssen ja anschließend nicht da drin wohnen, ne? Das ist ja dann hinterher nur der kleine Mieter, der Doofe, ne? Der da alles dann bezahlen muss. Ja, aber nun. Anderes Thema wieder, ne?
0: Das ist richtig. Da machst du nichts. Im Grunde, gut, das Haus ist gut isoliert. Im Winter, in den Heizmonaten, habe ich relativ geringe Heizkosten, muss ich sagen. Das ist dann wieder das Positive. Aber Flachdach ist eben ganz schlecht bei solchen Hitzeeinstrahlungen. Okay. Naja. Und was machst du sonst noch so? Von hobbymäßig, bitte.
1: Ja, was mache ich hobbymäßig sonst noch so? Ein Hobby habe ich noch, das ist im Schützenverein, sagen wir mal so. Da muss ich leider kurz mit drin sein. Und habe aber damit, ich sag mal, mit dem grünen Ruck nichts am Hut, sondern ich bin Sportschütze, ne?
0: Ja, das ist doch ein sehr schönes Hobby und interessant. Geschossen habe ich mal zu meiner Bundeswehrzeit. Da war ich aber 18 Jahre alt, das ist aber ein bisschen her. Naja, also ich habe auch schon mal überlegt, ob ich das Hobby auch mal wieder angehen sollte. Aber in meinem Alter ist das ja alles sehr schwierig, Dieter. Mike zu dir.
1: Ja, Peter, dann lade ich dich jetzt recht herzlich dafür ein bei uns, ne? Bist also mein Ehrengast dann und das Alter, aber das spielt überhaupt gar keine Geige. Das ist völlige Wurst. Also es gibt da so viele Disziplinen, altersentsprechend, sage ich mal, dass das, ich sag mal, nicht mehr so wirklich anstrengend für die älteren Generationen dann ist, ne? Das geht sogar so weit runter, dass es bis zum Sitzen geht, ne? Dass man das im Sitzen machen darf. Und dann auch noch aufgelegt, nicht freihändig irgendwie, ne? Das ist auch so. Wenn da Interesse besteht, wie gesagt, jederzeit gerne, dann machen wir einen Treffpunkt aus oder wie auch immer, das kriegen wir auf jeden Fall geregelt.
0: Ja, danke, Dieter, fürs Angebot. Das ist klar. Also mein Luftgewehr, was ich hatte mal so ein Feinwerk, das hatte ich vor einigen Jahren, als ich ausgezogen bin, meinem, sagen wir mal, jungen Freund geschenkt. Aber leider ist er vor 2 Jahren auch verstorben. Also hat sich da gar nichts mehr getan. Denn oben in meinem Grundstück, wo ich ein Haus hatte, da konnte ich schon mal auf eine Scheibe schießen oder so. Das war nicht das Problem. Mike, zu dir, Dieter.
1: Ja, Mensch, jetzt warst du mich aber stutzig. Hattest du da schon mal mehr mit zu tun als nur Bundeswehr? Weil eine Feuerfeinwerkbau immer, die hat nicht jeder.
0: Ja, das ist richtig. Ja, war schon ein schönes Mitschgewehr, also war schon eine tolle Waffe, ne? Also 10 Meter, ne, und Fleck und so weiter, ne? Naja, wie gesagt, die ist verschwunden und hier in der Wohnung brauche ich sowieso nicht, ne, ist ja logisch. Aber, wie gesagt, dem Alter mit 85, weißt du, da kriegst du auch alles nicht mehr so richtig gebacken, Dieter. Eltern, November 90, ja, Papa.
1: Ja, widersprechen, ne? Der Brad war tatsächlich dann der Älteste bei uns, aber unser ehemaliger Sportleiter, der ist 83 und der ist immer noch sehr emsig dabei, ne? Muss man ganz klar sagen. Ich sagte immer wieder Respekt in dem Alter, ne? Vor allem dann auch noch so gut zu sein, das ist ja dann nochmal eine ganz andere Geschichte, ne? Auch so Jahrzehnte, ja eigentlich immer, war der Pistolenschütze gewesen und ja gut, vor etlichen Jahren noch, da sage ich mal, da gab es das noch nicht mit diesem aufgelegten Schießen bei Pistolen, ne? Da ging das nur freihändig, steht freihändig und das gibt es halt jetzt nicht mehr, das hat sich alles geändert, weil man bekommt einfach in dem Hobby keinen Nachwuchs rein und dann versucht man natürlich mit aller Macht die ältere Generation dann noch länger festzuhalten, dass denen das da einfacher gemacht wird und dadurch sind dann die ganzen neuen Sportordnungen und Sportregeln gekommen, beziehungsweise Disziplinen. Ne? Das sind auch so von, ja ich sag mal, Pistole freihändig, Gewehr freihändig, ist dann alles Mögliche in Auflegen und teilweise im Sitzen und wie auch immer, ne, durch entstanden.
0: Das glaube ich gerne. Ne? Die ganzen Vereine, genau hier, unser Funkhobby ist ja auch darauf angewiesen, immer auf den Nachwuchs. Deswegen ja die Delta November 9, die ich ja vor 2 Jahren auch erst gemacht habe. Das war aber im Grunde genommen einfach mal zu sehen, ob ich das noch so geistig irgendwie packe, um diese Prüfung. Aber ich habe es geschafft. Ja. War auch ein schöner Erfolg. Mike zu dir, Dieter.
1: Naja, ich habe eine längere Lücke gelassen, weil ich meinte, da früh noch was gehört zu haben. Nee, ist ja völlig korrekt. Ne? Ich sage ja immer wieder Respekt. Wenn ältere Menschen, sage ich mal, noch Mut haben, irgendwas Neues anzufangen, zu lernen und da noch eine Prüfung abzulegen. Ne? Ob das jetzt was weiß ich. Eine Angelschein da ist oder eine Funklizenz zu machen oder wie auch immer, ne? Oder Bootsführerschein, finde ich immer wieder toll. Ne? Leider Gottes viel
2: Delta
1: zu
2: Bravo
1: wenig. Ne?
2: Delta Oscar und Delta Bravo 0 Tango Tango in Dortmund. Sub-Audioton 67 Hertz.
3: Weißt du Bescheid, ne?
0: Ich weiß Bescheid, Dieter. Das war ja gerade bei mir ja unsere Lehronkel. Das ist ja toll. Nein, ich habe zum Beispiel hier Amateurfunk habe ich schon betrieben mit 15, 16 Jahren im Grunde. Wir haben nie eine Lizenz gemacht. Wir waren damals in Witten so eine ganze Clique. Zum Beispiel hatte ich vor kurzem ein Gespräch mit dem Klaus hier in Unna. Und da sind wir darauf gekommen, dass wir schon was bekannter einen aus der damaligen Zeit. Bambus war zum Beispiel ein ganz bekannter OM, der also in der Zeit, wie ich 18 war, 17, 18, das war ja 56, 57, 58, schon sehr eifrig war. Mike, zu dir.
1: Ja, okay, ja, guck mal an. Dann bist du ja diesbezüglich ein ganz alter Hase, ne? Müsstest du mir ja noch so einiges vormachen. Naja, warte mal, wann bin ich denn eingefangen? Also ich bin ja noch 20 Jahre, ja, etwas drüber sogar, 22 Jahre jünger als du. Lizenz hatte ich gemacht, 99 im Sommer, genau. Hatte natürlich auch schon viele, viele Jahre vorher damit zu tun, ne? Immer viel mitgehört und viel gebastelt und ja, so, ich weiß gar nicht, ich meine dann bestimmt schon so 10, 15 Jahre rum, seitdem ich mich damit intensiver wieder befasst hatte, um das Ganze dann zu meinem zweiten extremen Hobby zu machen, habe ich mich dann auch entschieden, halt eine Lizenz zu machen, ne? Und so ist es halt zu der Delta-Oscar-Geschichte gekommen.
0: Ja, klar. Also ich, wie gesagt, damals in der Jugend habe ich mich dafür interessiert, habe eine Lizenz gemacht, die ganzen Freunde, die man denn hatte im Ortsverband in Wien und so weiter, die haben ihre Lizenz gemacht, sind aber leider inzwischen schon alle verstorben, bis auf einen, das ist der DJ8JI, das ist der Johannes aus Witten, der jetzt am Ammersee sitzt und seinen musikalischen Neigungen nachgeht. So haben wir das Wunderkind in Wien mit der Geige. Das war Johannes Bolnick. Mike zu dir, Dieter.
1: Au, Geige. Ja, das ist auch so ein Instrument, ne? Habe ich hier auch schon einige Zeit mithören müssen, ne? In der Nachbarschaft, wo die Tochter dann angefangen ist von den Nachbarn. Ja, war nicht ganz einfach. Also so die ersten Züge, wenn man wirklich so von Grund auf erstmal neu lernt, ne? Puh, da musst du schon Nerven beibehalten.
0: Ja, und dann natürlich im Zuge eines langen Lebens hat man ja so einiges gemacht, ne? Zum Beispiel Segelscheine, Sportbootführerschein, Sprechflugzeug in See und so ein Quatsch alles. Ja, und jetzt sitzt man hier und macht gar nichts mehr, ne? Okay, ich war auch ein bisschen Funken auf natürlich hier. Haben wir dann natürlich ja einige Geräte gekauft und höher am Grunde genommen mal mehr rein. Und auch ziemlich oft denn so mit, Dieter.
1: Jo, das ist eigentlich sehr schade, Peter, ja? Wenn du da doch relativ viel mithörst, dann würde ich mich ruhig mal reinmelden, ne? Also, ich würde mich da schon freuen. Ich meine, ich bin jetzt zwar sehr, sehr wenig auf dem Relais, meistens mal so um diese Uhrzeit, um den Peter da zu entführen, dass wir auf Direktfrequenz gehen, ne? Oder wenn ich schon mal mit dem Detlef hier kühe, den DG6DET aus Lünen, den kennst du ja auch bestimmt. Da klappt das leider nur hier übers Relais und nicht direkt, weil er da seine Antenne halt für Dortmund ausgerichtet hat und ich in meine Richtung, die ist, ja, ich sag mal, mehr oder weniger entgegengesetzt, fast kann man sagen. Und ich habe auch eine ziemlich lange Pause drin gehabt. Das war dann halt durch beruflichen Gründen und Family etc. Ich habe also auch 27 Jahre Vollkontischicht gehabt, wo ich dann 3 Wochenenden auch mal arbeiten musste. Das Ganze dann auch noch im Wechseldienst, ne, früh Mitternacht. Da muss man ja auch erstmal durch, ne? Und vor allem mit klarkommen und die Familie vor allem muss mitspielen.
0: Ja, Herr Dieter, das ist natürlich vollkommen klar. Hobby ist Hobby, ne? Und Schnaps ist Schnaps und Brot ist Brot, ne? So sagt man doch, ne? Das ist logisch, das hat alles Vorrang und so weiter und so war das damals auch. Bei mir in der Jugend, wie gesagt, habe ich das auch nicht mehr weiter fortgeführt mit dem ganzen Amateurfunk, da waren einfach andere Dinge wichtiger. Die junge Familie gegründet, mit 22, 23 habe ich geheiratet. Naja, das sind dann die Dinge, die da Raum greifen. Ein Mike zu dir, Dieter.
1: Ja, ganz genau so ist das, ne? Das ist so Lauf des Lebens, ne? Oder der Dinge. Völlig normal, ne? Also, ja, bei mir, ich wurde auch mehr oder weniger so ein bisschen überrumpelt. Ich habe natürlich hier auch ein Zechenhäuschen und hatte seinerzeit damals schon die Jugend oder ja, schon relativ früh hier bei der Großmutter gehaust, sag ich mal, weil die Eltern genau dem gegenüber waren. Und da die eine ganze Etage für mich, ne? Ja, das war natürlich praktisch zu Hause nur so ein Zimmerchen. Und da hatte ich natürlich eine ganze Etage für mich und das habe ich natürlich dann ausgekostet, ne? Hat mich natürlich dann immer mehr hier hingezogen und irgendwann war ich dann ganz hier, mehr oder weniger. Und dann hatte ich dann in einem Raum mein normales Zimmer, ne? Und in den anderen Raum hatte ich dann mein Hobbyzimmer und hatte immer noch einen Raum zur Verfügung, ne? Ja, und so hat sich das alles ergeben. Man konnte alles schön liegen lassen, man musste das nicht wegräumen, wenn er größere Projekte irgendwie am Machen war. Ich habe auch mal Modellbau eine lange Zeit gemacht. Das war ja dann sowieso immer sehr schwierig, wenn du da Flugmodelle gebaut hast und mit Spanten kleben und, ne, dann musste das ja alles eingespannt sein und musste liegen bleiben, wenn es geleimt hat. Und das wäre alles zu Hause gar nicht gegangen, ne, wäre gar nicht möglich gewesen.
0: Ja, das war früher auch mal so ein Hobby von mir. Segelschiffchen gebaut und Flugmodelle mit meinem Sohn und so weiter. Das ist, Dieter, hast du mal CD-Funk gemacht? Du sitzt ja in Balkan, glaube ich, ne? Gleich zu dir.
1: Ja, ja, richtig, ganz genau, ne? Ich bin hier also recht nahe der Bayerwerke oder sprich Schering, müsste dir ja bestimmt was sagen, ne? Alten Begriff von früher. Ja, natürlich, auch das habe ich getan, ne? Da bin ich auch irgendwie so mit, weiß ich gar nicht, 13, 14 war ich oder 12 vielleicht sogar schon, bin ich da reingepurzelt. Genau, da war ich sofort ein Schwarzfunker. Unbewussterweise. Ich weiß gar nicht, der alte Herr, zwei Handfunkgeräte gekauft und das waren dann Sommerkamp, Zweikanal, K-Geräte. Gruppe 4 damals, wenn ihr damit sagt.
0: Nee, das sagt mir nichts. Zu der Zeit war ich nicht sehr auf CB-Funk unterwegs. Das hat sich vor ungefähr 6 Jahren so, hatte ich hier, wie gesagt, meinen jungen Freund meines Sohnes, der hat CB-Funk gemacht, Christoph Weber aus Jom, aus Naholzen war das da oben, aber den hast du, kennst du bestimmt nicht.
1: Nee, wenn er jetzt nur CB-Funker ist, bestimmt nicht. Weil CB-Funk habe ich dann, weiß ich gar nicht, das war ich sag mal so Mitte der 70er, wo ich das gemacht habe. Und dann nahm das ja irgendwann hier überhand. Da kamen dann so viele Idioten dazu. Und wo dann nur noch geschimpft, beleidigt wurde und rumgepöbelt und stören ohne Ende natürlich. Ne? Da habe ich gesagt, nee, da ist die Zeit so viel zu schade, warum tust du dir sowas an? Ne? Und dann habe ich das alles hingeschmissen und habe gesagt, ja, dann war es das erstmal. Ne? Ja, und ich glaube, dann bin ich in den Modellbau verschärft tiefer reingegangen, ne? Weil dann hatte man ja wieder mehr Zeit. Ne, und so war das damals. Und dann hatte ich auch eine relativ große Lücke, irgendwie sage ich mal so von 80 nach 90 hin, mit so kurzen Unterbrechungen da drin. Und ja, dann, wie gesagt, kam dann die Lizenz. Ne? Dann ging das damals so mit UKW-Funk los, da habe ich dann nicht mehr so groß mit der kurzen Welle gemacht, weil ich da keine Lust hatte mehr auf große Antennen etc. Und dann spielte sich auf einmal der UKW-Funk im Kopf ab bei mir und hatte dann mal hier und da so ein bisschen mitgekriegt und gehört. Und da habe ich gesagt, ja, das ist ja ein Ding, ey, das ist ja rauschfrei alles und wirklich UKW-Qualität, ne? Ja, und dann fing ich da an, halt mich zu interessieren, ne?
0: Ja, natürlich, UKW-Funk. Hatte ich ja auch schon gemacht als Schwarzfunker vor meiner Jugend, in meiner Jugendzeit, so mit 20 und so weiter, aber ganz wenig im Grunde genommen. Damals waren wir im OV 7, wie gesagt, haben wir selber unsere UKW-Funkgeräte gebaut und das war alles sehr interessant. Aber wie gesagt, deswegen kommt das lange Leben, hat sich so vieles ergeben. Wie gesagt, gesegelt, Hochseesegeln gemacht und so weiter. Hinterher hatte ich ein Haus in Spanien und alles so Dinge. So sind die Jahre dahin gegangen. Und dann entdeckt man so ein altes Hobby mal wieder neu und ist neugierig. Mike zu dir, Dieter.
1: Ja, ist doch prima, ne? Ist doch schön, wenn man dann solche Sachen nicht vergisst. Ein Häuschen in Spanien, sagtest du, hast du. Oder gehabt. Ich hoffe nicht gehabt, sondern du hast es noch. Finde ich ja toll, sowas. zumal, dass da, ja, je nachdem, wo du jetzt in Spanien bist, ja nun doch ein ganz anderes Klima ist, ne?
0: Ja, hatte ich mal. Es war lange her schon wieder. Und dann verändern sich die Dinge im Leben immer. Frauen haben ihre Wünsche und so weiter. Ne? Das alles sowas. Halt. Ja, und jetzt bin ich alleine. Leider. Und muss mir die Zeit vertreiben. Muss man sehen, wie ich zurechtkomme.
1: Ja, okay. Ja, das letzte ist ein bisschen leise geworden bei dir. Darfst du nicht ganz so weit wahrscheinlich vom Mikrofon weggehen, ne? Ja, gut, ich sag mal, das ist ja immer gut, wenn jemand was findet, ne? Oder überhaupt noch Interessen für irgendwelche Geschichten hat oder für mehrere Geschichten sogar hat, ne? Funk ist ja, sage ich mal, jetzt ja auch extrem flexibel, ne? Mit so vielen unterschiedlichen Betriebsarten und was da alles so mit gemacht werden kann. Ne? Also das soll man ja auch nicht unterschätzen. Da ist auch für jeden wahrscheinlich das Richtige dabei. Ne? Es gibt, ich denke mal, genügend OMs, die, ich sag mal, keinen Bock, kein Interesse zu Telefonie haben. Die machen da, was weiß ich, RTTY oder wie auch immer, was auch immer. Da haben die da mehr Bock drauf, ne? Dass sie da vielleicht nur Maschinen unterhalten, die dann nachgucken, wie gut das geklappt hat oder was gar nicht so mein Ding jetzt ist, aber da sind die Geschmäcker ja nun alle unterschiedlich, ne? Aber meine andere Frage jetzt, wie ist denn so körperlich? Bist du noch relativ mobil?
0: Ja, das geht alles noch so. Kein Problem.
1: Ja, gut, das ist ja dann noch, ne? Nochmal ein Pünktchen oben drauf, wenn man also auch noch im hohen Alter, sage ich jetzt einfach mal, weil das ist ja doch schon, ne, da muss ich erstmal hinkommen, wenn man dann da auch wirklich noch gut mobil ist, ne? Sprich unterwegs, mit dem Fahrrad oder zu Fuß oder auch noch Auto fährt oder was, das gibt es ja auch bei vielen nicht, ne, die dann schon vorzeitig, ne, Führerschein da abgeben, weil es nicht mehr klappt oder so. Und auch kein Fahrrad mehr vielleicht fahren, wo das nicht mehr hinhaut, schon ein paar Mal gestürzt sind oder wie auch immer.
0: Ja, da hast du vollkommen recht, Dieter, das ist klar. Gott sei Dank kann ich das noch. Zwar nicht Fahrrad, weil mir das zu gefährlich ist und schon seit Jahr und Tag. Ich habe auch nicht Motorrad gefahren, aber das meine Frau kategorisch abgelehnt hat. Aber Auto fahre ich noch und ich fahre auch noch weitere Strecken und so weiter. Im September fahre ich mal nach Bremerhaven, gehe mal auf ein Kreuzfahrtschiff eine Woche. So sehen meine Pläne aus. Ich hoffe, dass ich noch einigermaßen gesund bleibe bis dahin. Naja, schauen wir mal, wie es weitergeht.
1: Ja, das brauchen wir ja alle, ne? Klar, keine Frage. Ja, Motorrad bin ich auch tatsächlich in jungen Jahren doch so einige Jahre aufgefahren. Meine Frau, die fuhr auch sehr, sehr gerne, war immer Beifahrer, ne? Hatte zwar auch immer Lust oder wollte auch immer einen Führerschein machen, das habe ich dann aber immer abgelehnt. Ich sag, nee, ich sag, du brauchst keinen Führerschein machen. Ich sag, du bist für zu Hause da, für das Wohlbefinden, für uns alle. Ich sag, und Kinder waren ja auch schon in Planung gewesen. Ich sag, das braucht man dann schon mal gar nicht. Ne? Ja, hat sogar hinterher ja auch eingesehen. Und ich hab's dann auch, wo dann tatsächlich unsere erste Tochter geboren wurde, hab ich's dann auch verkauft, das Motorrad. Schweren Herzens zu Hause. Ich hab, die letzten Jahre immer eine Tausender gefahren, eine Honda damals. Und die letzten 5 Jahre hatte ich eine 1100er Kawasaki gehabt. Aber auch alles Tourer-Maschinen, ne? Also nicht hier so Heizbolzen, wo du so drauf liegst und am Jagen bist, sondern da sitzt du schön gemütlich drauf und kannst dann auch schon mal längere Strecken damit fahren, ne? Ohne dass du da krumm absteigen musst.
0: Ja, ist ein interessantes Hobby, ne? Also ganz gemütlich durch die Gegend cruisen und nicht da einen Aufstieg machen, ist in Ordnung. Mir hatte man mal angeboten bei der Bundeswehr, ich soll Motorradführerschein machen. Habe ich ihn aber abgelehnt, weil er rauskam, die hatten keine Maschinenpistolen für die Kratzschützen, sondern nur die Sturmgewehre. Da habe ich gesagt, da lasse ich die Finger von. Ich lege mich doch nicht mit dem Sturmgewehr auf einer Karre irgendwo im Gelände auf die Schnauze. Ich glaube, das war eine gute Entscheidung. Habe ich einen LKW-Führerschein gemacht damals, Klasse 2. Ging auch. Mike, zu dir.
1: Ja, okay. Vom Finanziellen jetzt her hast du natürlich da richtig gehandelt, ne? Weil so ein LKW-Führerschein, sprich hier Klasse 2, alte Klasse 2, der kostet natürlich ein paar Euro. Ne? Ich glaube, den kannst du heute gar nicht mehr so wirklich bezahlen. Ich glaube, so 6.000 oder 8.000 Euro oder was bist du bestimmt dafür los. Das ist natürlich dann, ne, klar, Bombe. Und die meisten, sage ich mal, haben sich das ja auch alles überschreiben lassen, hinterher ins Zivilleben. Ne? Und ja, alles richtig gemacht. Hätte ich wahrscheinlich auch auf Klasse 1 verzichtet. Und wenn man tatsächlich den jetzt gewollt hätte, nachzumachen, ne, im Zivilleben, ja, mein Gott, ey, da warst du noch mal ein paar Fahrstunden und das war's dann. Ne? Dann bist du vielleicht in 1.000er oder 1.500 dabei. Und das ist es dann. Und ist man damals zu unserer Zeit, da war das ja auch noch gar nicht so teuer wie heute. Ne? Wenn du dann mal guckst, was die heute für die Führerscheine nehmen. Ja, also ich weiß nicht, Junge, welcher 18-Jährige oder was sich das tatsächlich leisten kann. Aber wenn da nicht irgendwas hintersteht, ne?
0: Der 9. Ja, da sind natürlich die Eltern gefragt oder die das sponsern. Ne? Anders geht das ja nicht. Also ich meine, ich habe mir den jetzt auch damals umschreiben lassen, also auf den Zivilführerschein nach Beendigung meines Wehrdienstes. Aber ich habe ihn nie gebraucht. Das ist der Witz dabei. Schön, ne? Und damals schon in der Ausbildung habe ich eine Funkerausbildung gemacht, aber nichts davon abgebracht mit Morsen oder so. Irgendwie bin ich da total unbegabt, muss ich sagen. Mag zu dir.
1: Ja, Peter ist auch gehört. Ja, mein Gott. Morsen, ja, da habe ich mich auch noch nicht für interessiert. Das ist auch nicht meine Welt. Aber der Peter, der kann da mehr zu sagen. Ne? Der ist da, glaube ich, scharf wie Frittenfett auf das Morsen. Peter, bitteschön. Mikrofon zu dir.
3: Ja, nochmal zurück in die Runde. Ja, genau. Wunderschönen guten, ja, was haben wir, Abend, morgen, weiß ich gar nicht, wie wir später jetzt haben. Ja, Peter und Dieter, DR9DPA, der Peter hier. Ja, wieder on air hier. Ich habe jetzt erstmal alles drin, mal gucken, wie lange ich wach bleibe. Begleite ich euch hier noch so ein bisschen.
0: Ja, willkommen, Peter, zurück.
3: Ja, Peter zum Peter, ne? Ja, das ist er. Ja, jetzt haben wir zwei Peters hier, jetzt müssen wir aufpassen. Jetzt haben wir einmal Peter Dortmund und einmal Peter Phoenixsee hier, Dieter. Ist schon witzig, ne? Ja, muss ich doch wieder mein alten Rufzeichen nehmen hier über.
1: Ja, ich glaube, ich komme damit klar, Peter. Das kriege ich noch hin, in meinen alten, verbrannten Gehirnzellen, AI.
3: Ja, jetzt, mir wurde ja jetzt gesagt, wo ich 61 bin, jetzt wirst du alt, jetzt sprechen sie alle schon ein bisschen langsamer, ne? Nehme ich natürlich hier auf Rolle alle, weiß ja, wer einen Schaden hat, braucht für Spott nicht sorgen.
1: Ja, klar. Kenne ich auch irgendwo, ja. Ja gut, mit 61, ne, haben sie das eigentlich hier nicht gemacht. Mit 60, da war das ein bisschen schlimmer bei mir, wo ich da die 6-0 kriegte, ne? Da haben sie mehr gelästert, aber ne, mit 61, das war eigentlich alles sehr, sehr entspannt.
3: wir haben also tatsächlich gestern auch nicht viel groß gemacht bei dem Wetter. Der ging ja auch gar nicht irgendwie. Und ja, ich muss mich ja sowieso erstmal ein bisschen schonen hier wegen meinem Rücken und meiner Rippe hier. Und ja, was soll ich dazu sagen? Wir waren da nur essen irgendwie hier mit der Familie im kleinsten Kreis irgendwie wie jedes Jahr. Und ja, ich war auch der Erste, der abgehauen ist irgendwie, weil ich gar nicht mehr sitzen konnte irgendwie. Also ich habe nur das Essen da mitgemacht und ja, kurz eine Danke-Rede da gehalten, dass alle gekommen sind und sich auf meine Kosten da vollfuttern. Ne? Genau, aber ja, war dann auch ganz schön irgendwie und jetzt ist das Jahr Gott sei Dank auch wieder rum. Ich freue mich lieber auf Montag, da kommt dann endlich was Neues hier auf den Tisch und ja, da freue ich mich viel mehr drauf.
1: Ja, naja, ich habe ja da schon Informationen gekriegt, also ein paar. Ja, Peter, was soll ich sagen? Ich habe heute auch mal so, was heißt, ich habe gestern habe ich vom Nachbarn eine Tüte bekommen, eine relativ große Tüte. Und was soll ich dir sagen, was da drin war? Ja, du kannst es dir denken, ne? Kabel. Das Ding war voll mit Kabel, aber Gott sei Dank nur mit Lautsprecherkabel. Ja, und da habe ich gedacht, Mensch, so viel Lautsprecherkabel, da kann ich ja von hier bis zum Pedder fahren und da eine Box aufstellen. Ey. Das habe ich gemacht. Dann habe ich die im Garten ausgeschüttet und dann bin ich angefangen, das alles zu entknollen und habe da so angefangen, die erste Bahn zu legen. Ne? Und da habe ich wirklich so eine Strecke, so mal wirklich fast die ganze Gartenhöhe gemacht. Ne? Und das waren dann so in der Tat, was waren es jetzt, vier Bahnen waren es gewesen, genau. Jetzt stell dir vor, ich mache die alle aneinander. Also so viel zu Kabel. Ne?
3: Ja, das ist ja schön, dass du da so viel in Reserve hast. Ne? Da kannst du direkt was aufwickeln und ja, für mich hier auch, genau. Ne? Kann ich auch immer gebrauchen. Ne? Kannst du mal eine Reserverolle für mich da zusammenrollen. Brauchst ja nicht alles behalten. Ne? Genau, so sieht das aus. Das finde ich schon mal gut, Dieter.
1: Mit C, dein Namensvetter. Dann kann ich da mal eben genau ein bisschen abschwitzen.
3: Ja, jetzt habt ihr am Anfang irgendwie gedoppelt, da habe ich gar nichts verstanden. Also nochmal wiederholen, also Mikrofonübergabe muss sein. Mikrofon zu dir, Dieter.
1: Ja, ich sagte, dass du da mal mit dem Peter eben weitermachst. Ich muss mal eine Runde abschwitzen gehen. Und genau.
3: Ach so, ja, alles klar. Ja, dann wissen wir Bescheid. Ja, Mikrofon dann zu dir, Peter.
4: Ja. Der Peter ist hier, klar. Mit den Kabel und von vorher habe ich auch eine ganze Menge noch. Die, alles, was sich so angesammelt hat, Netzwerkkabel und Lautsprecherkabel auch. Natürlich, aber man kann immer wieder drauf zugreifen, immer braucht man sowas. Im Moment bin ich engagiert mit Videos, meine alten ganzen alten Videos, haben mir einen Videorekorder kommen lassen und versucht, sie zu digitalisieren. Das sind alles so kleine Kassetten, was so VHS, C-Kassetten sind. Das ist ein super VHS. Das ist ein bisschen schwierig und tricky, weil die auch so alt sind. Naja, da gibt es immer neue Herausforderungen. Mal zu dir, Peter.
3: Ja, ich habe das tatsächlich auch gemacht, so auch mit Musikkassetten, Schallplatten und ja, Videos, was ich so hatte. Habe ich auch alles digitalisiert. Dauert natürlich eine Zeit, ne? Da ist natürlich eine Aufgabe und ja, der Nachteil ist auch wieder, machst du wieder die ganzen Erinnerungen wach, ne? Das ist dann natürlich immer so der Nachteil bei den ganzen Sachen, wenn du dann die alten Teile und Filme dann so von früher anguckst, ne?
4: Ja, das ist richtig, Peter. klar, ne? Aber trotzdem sind so viele schöne Erinnerungen dabei von Reisen, die wir hatten, da möchte ich auch nicht drauf verzichten. Ich wollte mir ja immer mit meiner Frau mal im Altersheim angucken, wenn wir dann bei den neuen gucken sollten. Was ja noch immer für mich anstehen könnte, da muss man mal schauen. Naja, man muss sich beschäftigen mit irgendwelchen Dingen, Peter. Mike, zu dir.
3: Ja, da sagst du was, ne? Beschäftigung ist alles, ne? Weil dann kommt man auch auf andere Gedanken irgendwie und ja, sieht wieder alles positiv, ne? Ja, das sind alles solche Sachen, ne? Das kann man nur oder nachempfinden, wenn man selber miterlebt hat irgendwie, ne? Und wie gesagt, ist eine traurige Sache alles. Ich weiß auch gar nicht, was ich dazu sagen soll. Keiner ist irgendwie bereit zu sterben, ne? Also ich jedenfalls auch nicht, ne? Weil ich gebe mir auch die größte Mühe hier noch, dass wir das dann alles hinkriegen, dass wir dann hier noch ein paar Jahre dann, ja, das Hobby dann betreiben können hier mit Ach und Krach und Spaß und Freude.
4: Klar, du hast ja auch jede Menge Interessen. Willst du noch das Masen lernen, ne? Und dürfte dir auch nicht allzu schwer fallen, da du ja auch Musik gemacht hast und musikalische Menschen haben ein Gehör dafür. Das ist ja auch Voraussetzung, das zu erlernen. Also man zählt ja keine Punkte und keine Striche, sondern nur das Kleinbild ist entscheidend. Das dazu. Hör mal, ich habe hier noch einige Motherboards rumliegen, die ich mal irgendwann loswerden möchte. Hast du da vielleicht irgendeinen, der Interesse daran hat? Auch gewisse Speicherregeln habe ich noch. Zwar ist das nicht alles super Technik, aber noch absolut, sondern mal hier für Amateurfunk Rechner zu gebrauchen. Frage zu dir, Peter.
3: Ja, da müssten wir tatsächlich mal bei uns im UV-Heim da an die Superbastler uns wenden. Die werden da bestimmt da irgendwie was verarbeiten können. Ich persönlich jetzt eigentlich weniger, brauche da jetzt so nichts. Aber wie gesagt, wenn ich da wieder fit bin oder du, kannst ja selber fragen dann auch. Du weißt ja jetzt, wo es ist. Ich glaube, du warst ja schon da, ne?
4: Nein, Peter, ich war noch nicht da. Und ja, ich wollte zwar in der vergangenen Woche, aber irgendwie hat sich das auch wieder nicht ergeben. Und jetzt haben wir den Lebens, da sitzt sie ja auch rum. Schauen wir mal, wie es weitergeht. Das ist ja kein Brot, Peter. Wie bist du denn mit dem Rechner zufrieden, den ich dir gegeben habe?
3: Ja, meiner läuft ja einwandfrei, ne? Der ist super, der macht seine Arbeit, ne? So wie er sie machen soll. Nee, bin ich schon ganz mit zufrieden. Aber da ist bestimmt der eine oder andere drunter, wie gesagt, der da was verwerten kann, ne? Also die sind da ja unheimlich viel am Basteln. Müssen wir mal gucken, dass wir dann nächsten Samstag, dass du mich da mal abholst und dass wir dann da gemeinsam mal hinfahren und dass du das dann da auch alles mal kennenlernst.
4: Ja, Peter, alles klar. Müssen wir uns denn zeitnah verabreden? Also es wird ja auch jetzt kühler. Also diese Hitze, was wir jetzt hier haben, das ist ja Katastrophe. Da buddeln so viele ab, glaube ich. Ich glaube, die Rettung hat sehr viel zu tun. Ich sitze hier auch und dünste mich so aus, muss ich sagen hier. Fürchterlich. Meinst du dir, Peter?
3: Ja, wie gesagt, morgen ist ja erst Sonntag, ne? Am Montag kriege ich ja Besuch, ne? Und da kommt ja dann mein neues Gerät. Und können wir festhalten dafür nächsten Samstag schon mal, ne? Da ist immer, wie gesagt, Open Check von 11 Uhr bis 14 Uhr samstags. Und da ist eigentlich immer einer vor Ort und können wir dann nächsten Samstag das mal festhalten, dann trage ich das hier in meinem Kalender ein und wann er dann hier sein muss, das können wir dann ja noch über 600 besprechen.
4: Ja, natürlich, Peter, keine Frage. Was wollte ich jetzt sagen? Jetzt fehlt mir der Faden. Mach ich zu dir. Vielleicht fällt dir was ein.
3: Ja, wie gesagt, können wir da mal direkt festhalten da im Kalender, ne? Und ja. Wie gesagt, da sind so viele, die da rumbasteln, ne? Die haben ja da richtige Projekte. Ich weiß gar nicht, was die da momentan alles noch machen da. Mit Meshcom und ach, was weiß ich alles da. Und also da ist immer irgendwie was bei uns da in der Bastelbude, die machen, geben sich da immer Mühe, ne? Und die machen ja auch viel hier mit QAP-Betrieb und ja. Wie gesagt, das ist schon eine schöne Truppe da und ja, ich fühle mich da, ich bin da gerne und fühle mich da wohl aufgehoben, ne? Deswegen habe ich da auch rüber gewechselt und ja, wie gesagt, ist ja auch nicht so weit weg da bis nach Lütgenbömmel.
4: Nein, das ist absolut richtig. Was kriegst du denn für ein neues Gerät? Das, war das ein Icon 7.3? Irgendwas habe ich total gehört die Tage. Dann hast du wieder einen neuen Einstieg, hast du schon Bedienungsanleitung durcharbeiten und dich da reinfinden in den ganzen, naja, in den ganzen Knöpfchen und Menüs.
3: Ja, also tatsächlich hatte ich einen 705 hier, aber das, das ist nicht meiner, also den sollte ich nur einstellen. Hatte ich ja noch gar nicht hier von ICOM, den 705er. Das ist aber trotz alledem schönes Gerät, macht ja auch alles so, was mir daran wieder nicht gefällt, ist, dass alles aus Plastik ist. Ne? Das sagt mir nicht so zu bei den QAP-Geräten. Gut, die müssen alle leicht sein, aber ja, ich habe da irgendwie ja keine Ambitionen für. Ne? Ist aber trotzdem schönes Gerät, lässt sich auch super bedienen, ja, macht auch super Werte irgendwie, hatte ich gestern ein bisschen getestet und spielt einwandfrei. Und ja, Preis-Leistungs-Verhältnis ist ja eigentlich auch okay, ne, für das Ding. Ist alles schön so im Rucksack verpasst, kannst du also alles da schön handlich rausholen. Ja, macht schon Sinn, ne? Also ist schon alles okay. Ja. Wie gesagt, das Gerät ist tipptopp, da kann man nicht meckern. Nee, ich krieg da aber ein bisschen was anderes. Lass mich überraschen. Also, ich mach dann mal ein Foto von. Du wirst aber lachen.
4: Ja, ich bin nicht mehr gespannt, darauf gespannt, was du da bekommst, Peter. Naja, ich meine, in der Zukunft, wenn du dann eine Kurzwellenlizenz hast, die A oder die E, steht dir ja eine ganze Menge offen. Problem ist natürlich die ganze Antennenfrage, das ist logisch. Ne? Aber ich drück dir die Daumen, dass das auch irgendwie zufriedengestellt gelöst wird.
3: Ja, antennentechnisch habe ich doch hier schön schon meine große Magnetik-Loop hier hängen, ne? Und ja, die läuft einwandfrei von 40 bis 10 Meter. Das sind ja eigentlich auch so meine Lieblingsbänder hier, wo ich da feste Frequenzen habe, die ich dann den ganzen Tag abhöre. Und ja, wie gesagt, die läuft da einwandfrei, ne? Und ich habe ja hier jetzt mittlerweile 4 Kurzwellengeräte. Also ist ja nicht so, dass nicht eins da ist, ne? Und das hat aber einen Vorteil, so kannst du dann wenigstens mehrere Bänder, da brauchst du nicht hier den Suchlauf laufen lassen, so.

0: Technisch habe ich doch hier schön schon meine große Magnetikloop hier hängen, ne? Und ja, die läuft einwandfrei von 40 bis 10 Meter. Das sind ja eigentlich auch so meine Lieblingsbänder hier, wo ich da feste Frequenzen habe, die ich dann den ganzen Tag abhöre. Und ja, wie gesagt, die läuft da einwandfrei, ne? Und ich habe ja hier jetzt mittlerweile 4 Kurzwellengeräte. Also ist ja nicht so, dass nicht eins da ist, ne? Und das hat aber einen Vorteil, so kannst du dann wenigstens mehrere Bänder, da brauchst du nicht hier den Suchlauf laufen lassen, so habe ich feste Frequenzen hier stehen, weißt du. Und ja, die Geräte sind ja immer an, bei mir läuft ja alles durch hier, wobei hier eigentlich so das Dortmunder Relais eigentlich immer am lautesten ist, aber und alles andere, wenn da einer quatscht, mache ich dann leise, ne. Ja, so Multitasking bin ich hier also auch nicht hier, mit 5 Geräten hören, ja, das geht auch nicht, ne. Nee, dann drehe ich schon mal das eine oder andere leiser. Aber ansonsten hier, wie gesagt, also hier ist Dortmunder Relais und die 500, die laufen also kontinuierlich.
1: Aber mir läuft das Handfunkgerät meistens in der Küche oder so. Denn die anderen Geräte habe ich ja hier in meinem kleinen Raum stehen. Da müsste ich mich ja nur hier aufhalten. Und das ist ja das Problem. Naja, und wie gesagt, kurz vor dem mache ich ja fast gar nichts. Weil es ja 80 Meter, also geht ja nur noch in den Abendstunden. Und wie gesagt, jetzt quatsche ich ja mit euch hier. Also ich habe noch nie so richtig 10 Meter reingehört. Das sollte ich mal mir angewöhnen. Mike, zu dir, Peter.
0: Ja, wie gesagt, auf der kurze Welle, das ist ja dann auch immer hier sehr eingeschränkt bei uns hier, nur mit dem 10-Meter-Band, ne? Aber wie gesagt, das ging die letzten Tage ganz gut hier, hab da ein paar schöne Verbindungen gehabt und das hat mich auch sehr gefreut, ne? War da viel auf SSB unterwegs und ja, wie gesagt, sind ein paar QSOs zustande gekommen, ne? Und ja, das ist ja immer eine feine Sache, ne? Ging sogar störungsfrei, ne? Und ja, wie gesagt, hier samstags immer mit diesen NRW-Runden und die da noch alle sind hier, die Bayern-Runde, da ist schon schön, wenn du den einen oder anderen da doch dann auch hörst oder eine Verbindung da zustande kommt, ne? Ist immer klasse, wenn es im Logbuch drinsteht, ne? Also ich freue mich da über jedes schöne geführte QSO.
1: Natürlich, Peter, ist ja auch Sinn und Sache und Zweck des Hobbys, ne? Sonst wollte man es ja gar nicht machen. Das ist vollkommen richtig. Aber wie gesagt, wie der Dieter ja vorhin auch ausführte, es gibt ja in dem Hobby so viele Möglichkeiten, betriebstechnisch und so weiter, was man alles machen kann. Du weißt ja, ich habe ja hier einmal auch den FD-91 hier stehen und dann habe ich den anderen auch noch hier stehen. Also gerätemäßig bin ich total ausgestattet. Wäre ja, alles kein Problem, ne? Es fehlt nur die Lizenz, Peter, und die entsprechende Antenne für alle, natürlich, klar. Mike, zu dir.
0: Ja gut, Antenne ist ja bei dir da oben kein Problem, da zum Abspannen, ne? Das kannst du ja da oben von der Auswandecke da bis zum Geländer rechts machen, ne? Also das wäre dafür, sag ich mal, ja, die bis 40 Meter jedenfalls kannst du da schon was machen, ne? Und ja, da brauchst du da nicht so. Oder du nimmst eine kleine Magloop, das geht ja auch, ne? Da haben ja selbst hier der Marco hier, der D90er Mike, der hat eine Indoor-Loop gehabt. Da hat er auch im halben Planeten mitgefunkt, damit 5 Watt, ne? Also das funktioniert auch. Da musst du nicht der ellenlange Drähte abspannen, also das muss nicht sein, ne?
1: Ja, das denke ich schon, dass das bei der funktionieren wird. Aber wie gesagt, naja, mal schauen, was die Zeit bringt. Man sucht sich immer neue Hobbys, ne? Das ist klar. Naja, schauen wir mal. Ich überlege jetzt, ob ich mich in die Horizontale begebe, hier 20 vor 2. Und nochmal kurz um die Fußstelle. Was, glaube ich, zweckmäßig wäre. Ansonsten, ja, Mike, zu dir, Peter.
0: Ja, mich haut es ja auch so langsam von den Socken hier, meine Infusion, ne? Also ich kriege auch schon hier so die Bettschwere. Ich werde mich da jetzt auch erstmal rausmelden und mich da mal eine Stunde oder zweimal hier auf der Couch legen und das mal so alles einwirken lassen. Weil die Sitzerei hier, ich kann die auch nur so in einer Position hier so gerade

0: Schmerzen, dass ich so vernünftig Luft kriege, ohne Schmerzen. Und ja, wie gesagt, hören wir uns dann auf alle Fälle morgen irgendwie.
1: Jo, ich höre morgen wieder rein. Habe ja meine Handfunke da rumstehen, in der Küche, jederzeit und so weiter. Dann sage ich schon mal 73 und ein gutes Nächtle, ne? Träumen was Süßes. Und wenn das so möglich ist. Ne? Tschüss, Peter. Gute Nacht.
0: Ja, alles klar, Peter. Wir telefonieren. Ich rufe dich dann morgen mal an, so gegen die Mittagszeit. Da können wir mal ein bisschen quatschen. Okidoki, so, 73 dann von meiner Seite. DR9 DPA, dann erstmal QRT.
1: Ja, da. Ja. Gutes Restnächtle, was davon übergeblieben ist. Schade, dass es so abrupt endet, aber nun, wenn das so ist, ist das so, ne? Dann sage ich mal, bis später, Theo 5TB.
0: Ah, alles klar, Dieter. Ich muss mich da, wie gesagt, mal eine Stunde, zwei umlegen. Na, du bist ja bestimmt noch QRV. Ich melde mich dann hier irgendwann dann, entweder hier oder auf unserem Privatfrequenz. Genau, alles klar. Ich sag dann mal bis dahin. Oido, DR9 DPA, QRT.
1: Ja, QRT. Privatfrequenz das ist. Ich meine, irgendwas hätte ich da mal gesehen oder gehört, aber irgendwie habe ich euch nicht empfangen können. Naja, schauen wir mal. Reden wir morgen am Telefon darüber. Gute Nacht in die Runde. Tschüss. 73.
2: Jo, Peter, das haben wir am Anfang gedoppelt. Aber das meiste habe ich mitgekriegt. Auch dir, ne? 73, ein gutes Nächtle. Vielleicht, ich wirf das rein. Nicht mal nur zuhören, wenn du uns hörst, reinmelden. Und ist immer schön, ne?
0: Alles klar.